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Sechs Uhr, die Nachrichten. Zunächst die Übersicht. SPD

Chef Klingbeil unterstützt die Idee einer verpflichtenden betrieblichen Altersversorgung. Nach dem Scheitern des Kampfjet-Projekts FCAS sprechen die Grünen von einem schweren Rückschlag für die Sicherheitspolitik. Offenbar verzögert sich die Fertigstellung des Bahnhofprojekts Stuttgart 21 nun sogar bis Ende 2031. Die Meldungen im Einzelnen. Bundesfinanzminister Klingbeil unterstützt den Vorschlag des Deutschen Gewerkschaftsbundes, Betriebsrenten zur Pflicht zu machen. Der SPD-Vorsitzende sagte im ARD-Fernsehen, dies könne dazu beitragen, das Rentensystem zu stabilisieren. Klingbeil sprach sich zudem dafür aus, dass Menschen selbst stärker in die eigene Altersvorsorge investieren sollten. Weiterhin aber müsse die gesetzliche Rente Grundlage für alles sein. Auch der Arbeitnehmerflügel der Union unterstützt den DGB-Vorschlag für verpflichtende Betriebsrenten. CDA-Chef Radke sprach von einem richtigen Schritt. Die Bundesvorsitzende der Mittelstandsunion, Kornemann, indes warnte vor neuen Belastungen für die Betriebe. Der DGB will Ende des Monats die Details zur Umsetzung seines Vorstoßes präsentieren. Die Altersvorsorge basiert in Deutschland auf drei Säulen. Neben der gesetzlichen Rentenversicherung bzw. der Beamtenversorgung sind das Betriebsrenten und private Investitionen, etwa in Form von ETF-Sparplänen oder anderen börsengehandelten Lösungen. Nach dem Scheitern des deutsch-französischen Kampfflugzeugprojekts FCAS haben die Grünen der Bundesregierung Versagen vorgeworfen. Parteichefin Brandner sprach von einem schweren Rückschlag für die Sicherheits- und Verteidigungspolitik in einer zunehmend gefährlichen Welt. Wenn es schlecht laufe, habe man am Ende gar kein europäisches modernes Kampfflugzeug oder nur eines mit amerikanischem Motor, sagte sie dem Handelsblatt. Das sei fahrlässig. Die französische Regierung hatte gestern erklärt, dass FCAS nicht weitergeführt wird. Die Bundesregierung sei der Ansicht gewesen, die Unternehmen Dassault und Airbus würden nicht mehr zusammenfinden. Das gemeinsam geplante Kampfflugzeug galt als eines der wichtigsten europäischen Rüstungsprojekte. Es sollte ab 2040 die deutsche Flotte der Eurofighter sowie die französischen Rafale-Maschinen ersetzen. Auch Spanien wollte an dem Projekt mitwirken. Nach dem Brand in einem Umspannwerk in Reutlingen haben der Staatsschutz und das Antiterrorzentrum die Ermittlungen übernommen. Es stehe der Verdacht einer vorsätzlichen Tat und der Störung öffentlicher Betriebe im Raum, teilte der baden-württembergische Innenminister Hagel mit. Man müsse klären, ob ein Brandanschlag oder ein terroristischer Akt vorliege. Es werde ergebnisoffen in alle Richtungen ermittelt. Für endgültige Bewertungen sei es noch zu früh. Medienberichten zufolge gibt es Hinweise auf linksextremistische Täter. Die Tat weise Parallelen zum Anschlag in Berlin von Anfang des Jahres auf, hieß es. Wie die Stadt Reutlingen mitteilte, konnte die Stromversorgung in Teilen der Innenstadt sowie in einem Krankenhaus rasch wiederhergestellt werden. Rund 7.600 Haushalte waren zunächst ohne Strom gewesen. Betroffen sind auch Teile der benachbarten Gemeinden Wannweil und Kirchtellensfurt. Die Fertigstellung des Bahnprojekts Stuttgart 21 wird sich Medienberichten zufolge noch deutlich mehr verzögern. Demnach ist bei den Verantwortlichen nun von Ende 2031 die Rede. Gründe seien drastische Versäumnisse der zuständigen Projektgesellschaft im Bereich der Digitalisierung. Zudem gebe es falsch verlegte Kabel, Probleme mit der Notstromversorgung und Baumängel bei fertiggestellten Bahnsteigen. Offenbar plant die Deutsche Bahn allerdings eine gestaffelte Inbetriebnahme, die Ende kommenden Jahres erste Entlastungen für die Fahrgäste bringen soll. Ein Bahnsprecher wollte sich nicht zu den Berichten äußern. Man werde die Öffentlichkeit Ende des Monats informieren. Zuletzt war eine Fertigstellung des Tiefbahnhofs in der baden-württembergischen Landeshauptstadt in den Jahren 2029 oder 2030 im Gespräch. Ursprünglich sollte die Eröffnung 2019 erfolgen. Im Laufe der Zeit stiegen die Kosten von 2,5 auf inzwischen über 11 Milliarden Euro. Stuttgart 21 war von Anfang an in der Bevölkerung höchst umstritten. Es gab massive Proteste gegen die Umsetzung. Nachdem US-Präsident Trump seit Wochen wiederholt Erwartungen auf eine baldige Einigung bei den Friedensgesprächen mit dem Iran geschürt hat, spricht der UNO-Botschafter des islamistischen Regimes nun von Ende Juni. Er hoffe, dass man bis dahin ein endgültiges Dokument habe, sagte der Diplomat Iravani in New York. Beide Seiten stellten unter Vermittlung Pakistans ihre Standpunkte bereit und tauschten

0: sie aus, um zu einem Abschluss zu gelangen. Unterdessen gelten die jüngsten Angriffe des Irans und Israels aufeinander vorerst als beendet. Nach Teheran bestätigte dies auch Israels Premier Netanyahu. China und Nordkorea wollen ihre bilaterale Zusammenarbeit in den Bereichen Politik, Wirtschaft, Kultur, Wissenschaft und Militär ausbauen. Das teilten beide Seiten anlässlich des ersten Nordkorea-Besuchs von Chinas Staats- und Parteichef Xi seit 7 Jahren mit. Zudem wollen beide Länder die strategische Kommunikation durch Besuche hochrangiger Regierungsvertreter vertiefen. Bei einem Bankett gestern Abend sicherte Xi Machthaber Kim Jong-un zu, unabhängig von der internationalen Lage an der Unterstützung für dessen Regime festzuhalten. Umgekehrt stellte sich Kim demonstrativ hinter Pekings erhobenen Anspruch auf Taiwan. Zu den jüngsten Ankündigungen Kims, das Atomwaffenprogramm deutlich auszubauen, äußerte Xi sich nicht. In der Vergangenheit stand Peking dem Nuklearprogramm kritisch gegenüber. China ist der einzige formelle Bündnispartner Nordkoreas. Zuletzt hatte sich Pyongyang aber auch verstärkt Russland zugewandt. Die Krise der Ozeane nimmt nach Einschätzung der Vereinten Nationen fortlaufend zu. Ökosysteme und Lebensräume in den Weltmeeren kämen damit den Kipppunkten näher. Teilweise überschritten sie diese bereits, heißt es im Ozeanbericht der UNO. Die Bestandsaufnahme mache dringendes Handeln erforderlich. Generalsekretär Guterres erklärte den aktuellen Zustand durch Klimawandel, Überfischung, Verlust von Biodiversität und Meeresverschmutzung. Fast jedes Jahr gelangten demnach zum Beispiel mehr als 52 Millionen Tonnen Plastikmüll in die Ozeane. Der steigende Meeresspiegel infolge schrumpfender Eisdecken in den Polarregionen setze das Ökosystem fortlaufend unter Druck. Kipppunkte kennzeichnen Schwellenwerte, ab welchen ein komplexes System bei nur noch kleinsten Veränderungen unumkehrbar einen anderen Zustand einnimmt. Ozeane bedecken mehr als 70% der Erde. Der von der FIFA für die Fußballweltmeisterschaft nominierte Schiedsrichter aus Somalia, Omar Artan, ist an der Einreise in die USA gehindert worden. Artan sollte als erster Bürger seines Landes Spiele einer Fußball-WM leiten. Nach Angaben des somalischen Sportministeriums ist er im Besitz eines gültigen Visums für die USA. Dennoch sei er am Flughafen in Miami zurückgewiesen worden. Somalia steht auf einer Einreiseverbotsliste des Landes. Die FIFA teilte mit, man sei von den amerikanischen Behörden informiert worden, dass sich am Status Artans derzeit nichts ändern werde. Vor seinem Abflug hatte der 34-Jährige dem Sender Al Jazeera gesagt, es sei für ihn eine große Ehre, als erster Somali bei der WM zu sein. Er hoffe, er werde eine fantastische Leistung zeigen. Die WM beginnt am Donnerstag. Der Präsident des Weltfußballverbands, Infantino, sieht sich einer Strafanzeige ausgesetzt. Erstattet wurde sie in Frankreich vom früheren Präsidenten der Europäischen Fußballunion UEFA, Platini. Wie dessen Anwälte mitteilten, richtet sich die Strafanzeige außerdem gegen 5 frühere Schweizer Justizbeamte und Fußballfunktionäre. Platini strebt ferner eine Zivilklage gegen die FIFA an. Er galt einst als Favorit für die Nachfolge des damaligen FIFA-Präsidenten Blatter. Beide mussten jedoch zurücktreten, als sie 2015 wegen einer Zahlung der FIFA in Höhe von 2 Millionen Schweizer Franken an Platini ins Visier der Justiz gerieten. Dadurch ist der Weg für Infantino frei geworden, der 2016 zum FIFA-Präsidenten gewählt wurde. Platini vermutet eine Verschwörung, unter anderem mit falschen Anschuldigungen und unzulässiger Einflussnahme auf die Justiz. Platini und Blatter wurden Jahre später freigesprochen. Die FIFA weist die Vorwürfe zurück. Und hier noch einmal die Übersicht. SPD-Chef Klingbeil unterstützt die Idee einer verpflichtenden betrieblichen Altersversorgung. Nach dem Scheitern des Kampfjet-Projekts FCAS sprechen die Grünen von einem schweren Rückschlag für die Sicherheitspolitik. Offenbar verzögert sich die Fertigstellung des Bahnhofprojekts Stuttgart 21 nun sogar bis Ende 2031. Das Wetter. Vielfach regnerisch, gebietsweise aufgelockert, im Norden vereinzelt Gewitter, Höchstwerte 15 bis 21 Grad. Morgen wechselhaft mit Schauern bei weiterhin 15 bis 21 Grad. Die weiteren Aussichten am Donnerstag, wenig Wetteränderung. Das waren die Nachrichten.
1: Das waren die Nachrichten vom Deutschlandfunk.

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1: Und er sagt einen schönen guten Morgen an diesem Dienstagmorgen. Wir haben ein bisschen was auf der Uhr, ein bisschen was vorbereitet. Unter anderem in der ersten halben Stunde werden wir uns mit einem neuen Jugendtheaterstück der Niederdeutschen Bühne in Nordenham beschäftigen. Oder wir blicken natürlich auch auf den Buchmarkt und haben einen aktuellen Buchtipp der Woche mitgebracht. Und ich kann so viel verraten, es geht um eine absolute Ikone der popkulturellen Geschichte, kann man sagen. Aber erst einmal guten Morgen und ein bisschen Musik soll uns in den Tag bringen. Um 6 Uhr und 11 Minuten.

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0: Tusculum, so heißt die Jugendtheatergruppe der Niederdeutschen Bühne in Nordenham. Gerade studieren sie ihr neues Stück 36.000 Sekunden ein, das bald Premiere feiern wird. Sarah Behrens hat für Radio Weser TV die Proben besucht.
1: Was würdest du tun, wenn die Welt untergeht? Diese Frage stellt sich die Jugendgruppe Tusculum in ihrer Inszenierung 36.000 Sekunden. Unter der Anleitung von Katja Kramer und mit viel Elan der Jugendlichen wird dieses Stück am 18., 19. und 20. Juni auf die Bühne gebracht. Wir durften vor kurzem hinter die Kulissen schauen, um einen Vorgeschmack auf das Stück zu bekommen. Katja erläutert den Inhalt des Stückes folgendermaßen.
2: Wir spielen im Juni 36.000 Sekunden. Es geht um ein Stück um das Leben. Also wir stellen uns die Frage, was ist, wenn die Welt in 10 Stunden untergeht? Was machen wir dann in den 10 Stunden? Geht es darum, dass wir noch schnell einen Weltuntergangsrabatt kriegen oder eine Weltuntergangsparty machen? Oder müssen wir noch eine Person

0: unbedingt sehen oder machen wir so weiter? Das ist die Frage, die wir uns stellen.
1: Bei so einer tiefgründigen Thematik muss viel bedacht werden. Glücklicherweise verlief die Vorbereitung, Konzeption und Erarbeitung des Theaterstücks sehr tiefgreifend und umfassend.
0: Also wir treffen uns immer so nach den Sommerferien und überlegen erstmal, worauf haben wir Lust, welche Genre wollen wir machen, und dann begeben wir uns auf die Suche. Ich schaue tatsächlich oft im Internet, ob es da Stücke gibt, und dann suche ich Ideen raus und stelle das den Jugendlichen vor und sie schauen dann, ob ihnen das gefällt, und wenn dann alle damit einverstanden sind, nehmen wir das Stück und das ist dann unser Stück geworden. Okay. Im Laufe des Probenprozesses überlegen wir gemeinsam, welches Kostüm passt am besten zur Rolle. Da gehe ich auch mit den Jugendlichen Austausch, überlegen gemeinsam, hey, was passt? Und dann finden wir oft eine Mitte, wo ich sage, okay, das machen wir so, das passt so. Und zum Bühnenbild, dann habe ich immer ungefähr eine Idee, was passt. Und dann bespreche ich natürlich auch mit den Bühnenbauern, die eben auch bei uns an der Bühne sind, wie machbar das ist. Und dann, genau, wird das dann von denen gebaut.
2: Wir haben uns Hintergrundgeschichten zu unseren Rollen ausgedacht und haben die aufgeschrieben und haben auch unsere Szenen immer wieder geübt und überlegt, okay, woher kommt das? Warum macht unsere Rolle das jetzt?
3: Ich persönlich erstelle mir auch immer gerne so eine Art Pinterest-Board und versuche mich auch in meiner Freizeit viel mit der Rolle auseinanderzusetzen, um auch einfach ein bisschen mit ihr zu verschmelzen und quasi sie ein Teil von mir werden zu lassen.
1: Doch mit jeder Inszenierung kommen auch Herausforderungen auf die Schauspieler, Schauspielerinnen und Regie zu. Welche genau wurde uns erzählt?
0: Die Herausforderungen sind oft die vielen Rollen. Also in dem Stück sind viele Rollen gewesen und wir mussten tatsächlich einige streichen, weil unsere Gruppe nicht so groß ist. Und das ist schon eine große Herausforderung gewesen, um dann auch Sätze zu ändern oder rauszustreichen und natürlich auch das Plattdeutsche für einige, weil für viele ist das eben keine Muttersprache und das ist eben auch die Herausforderung, dann das dann auch auf der Bühne zu sprechen.
2: Herausforderungen dabei waren dann natürlich auch Dinge, mit denen wir persönlich nicht wirklich übereinstimmen, da drüber wegzusehen und es trotzdem zu machen und es trotzdem rüberzubringen, als wären wir diese Person.
1: Die Jugendgruppe Tusculum hat es für die Inszenierung geschafft, alle Herausforderungen zu überwinden. Wie genau ihnen das Theaterspiel noch weitergeholfen hat, wollte ich ebenfalls wissen.
2: Ich bin persönlich durchs Theater sehr viel selbstbewusster geworden und sehr viel besser in meiner Stimme auch. Ich hatte früher eine sehr leichte, schwache Stimme. Ich bin nicht gut hochgekommen und war noch immer eher die leise Maus in der Klasse. Mittlerweile ist das nicht mehr so. Ich bin sehr viel selbstbewusster einfach und lauter.
4: Ich bin auch sehr viel selbstbewusster geworden, weil in meiner Klasse war es auch immer sehr laut und dann habe ich mich halt nie getraut, irgendwas zu sagen. Jetzt kann ich schon was sagen, weil ich mir halt vertraue so. Also ich habe mehr Selbstbewusstsein.
5: Also durchs Theater habe ich quasi auch ein bisschen Alltag finden können und auch ein bisschen planen können und organisieren können. Quasi, okay, ich weiß, jeden Freitag machen wir Theater, dann ist es meine Zeit und die nehme ich mir dann auch. Und dann geht es nicht um Schule, Lernen oder Freunde, sondern einfach über das Theater, über das Hobby, was ich mache und liebe tatsächlich, ja.
3: Was man auch ganz viel lernt, ist halt die Teamarbeit. Also man lernt, auf andere Leute einzugehen, mit anderen Leuten zusammenzuarbeiten und sich auch untereinander abzusprechen.
1: Viel Teamarbeit war sicher nötig bei der Kreation von 36.000 Sekunden. Der Auftritt rückt immer näher und deshalb war meine letzte Frage an die Gruppe, was das Stück für das Theater bedeutet, wenn sie es in wenigen Worten zusammenfassen müssten.
5: Und unser Stück geht es einfach darum, um Alltagssachen quasi, um das Ernst des Lebens.
2: Tiefgründig, Gefühle und Sinn des Lebens.
6: Ist auf jeden Fall überraschend.
7: Sarah Behrens hat die Vorbereitung der Jugendtheatergruppe Tusculum aus Nordenham besucht. Am 18., 19. und 20. Juni kann man das Stück 36.000 Sekunden dann jeweils ab 19 Uhr im Dorfkrug Aberhausen sehen. Karten gibt es an der Abendkasse oder bei Reservix.

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1: Sie war eine absolute Stil- und Filmikone und Bilder von ihr schmücken bis heute die Wohnstuben vieler Menschen, weil ihr Blick gleichermaßen unschuldig als auch frivol wahrgenommen werden kann und bis heute

ein Schönheitsideal verkörpert, Audrey Hepburn. Sie galt als eine der Schauspielerinnen Hollywoods, die am meisten bewundert, aber auch vergöttert wurde. Sie war besagte Stilikone und gleichermaßen eine Muse. Sie war Überlebende des Zweiten Weltkrieges, Tochter eines abwesenden Vaters, Ehefrau, Freundin und setzte sich als UNICEF-Botschafterin leidenschaftlich und engagiert für hungernde Kinder ein. Nun gibt es mit dem Buch Audrey ganz persönliche Einblicke in das Leben dieser ganz besonderen Frau. Ein Buch von Wendy Holden und vor allem von Sean Hepburn Farrar. Er ist der Sohn von Audrey Hepburn. Auf gefühlvolle, eindringliche und eben sehr persönliche Art und Weise teilt er Erinnerungen und zuvor unveröffentlichte Bilder oder auch Auszüge aus persönlichen Briefen und zeichnet so den besonderen Werdegang seiner berühmten Mutter nach. Den Werdegang vom schüchternen Mädchen zum gefeierten Weltstar. Er erzählt dabei sowohl von der Verletzlichkeit als auch von ihrer Willenskraft, ihrer mentalen Stärke und ihrer Menschlichkeit. Die tolle Biografie Audrey ist gerade bei Piper herausgekommen.

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1: Mit Finja Baumann die Schlagzeilen. Drogenhandel. Zoll durchsucht 17 Wohnungen in ganz Norddeutschland. Polizei sucht. E-Scooter-Fahrer flüchtet vor Kontrolle. Schienenersatzverkehr. Bauarbeiten zwischen Oldenburg und Bad Zwischenahn nächste Woche. Und Bauarbeiten. Bremer Ansgari-Kirchhof wird barrierefreier. Der Norden. Ende Mai wurden mehrere Wohnungen in Bremen, Oldenburg und Vechta wegen Drogen durchsucht. Insgesamt verdächtigen die Ermittelnden 11 Personen, die sich an dem gewerbs- und bandenmäßigen Handel mit Betäubungsmitteln beteiligt haben. Insbesondere Kokain, Cannabisprodukte und verschreibungspflichtige Arzneimittel sollen sie demnach verkauft haben. 2 Verdächtige befinden sich seitdem in Untersuchungshaft. Beschlagnahmt wurden 13 Kilogramm Drogen, 2 scharfe Schusswaffen, Messer und mehr als 40.000 Euro Bargeld. Die Verdächtigen sollen ein Auto präpariert haben, um Drogen zu verstecken und daraus zu verkaufen. Cuxhaven. Am Samstag flüchtete ein Mann mit einem E-Scooter vor einer Polizeikontrolle in der Südersteinstraße. Zuvor fuhr er mit deutlich überhöhter Geschwindigkeit durch mehrere Straßen. Zur Flucht kam es gegen 14.35 Uhr. Er fuhr unter anderem über die Segelkirchstraße, die Abendrotstraße, die Schulstraße und die Rektor-Dölle-Straße bis zum Westerwischweg. Dabei soll der Fahrer teilweise die Geschwindigkeit von 50 km/h erreicht haben. Ein Kennzeichen war an dem E-Scooter nicht angebracht. Die Polizei Cuxhaven bittet um Hinweise. Oldenburg, Bad Zwischenahn. Die Nordwestbahn meldet Schienenersatzverkehr für den 15. bis 17. Juni. Betroffen sind die Linien RE 18 zwischen Kloppenburg und Oldenburg sowie RS 3 zwischen Bremen Hauptbahnhof und Bad Zwischenahn. Am Montagabend wird die Linie 18 zwischen Sandkrug und Oldenburg durch einen Ersatzverkehr mit Bussen bedient. Zudem fahren 2 Zugverbindungen am Dienstagmorgen zwischen Oldenburg und Sandkrug bzw. Kloppenburg zu veränderten Fahrzeiten. Auf der Linie RS 3 kommt es zwischen Bremen und Bad Zwischenahn vom 15. bis zum 17. Juni zu Einschränkungen. Zwischen Oldenburg Hauptbahnhof und Delmenhorst bzw. Bremen Hauptbahnhof wird es einen Ersatzverkehr mit Bussen geben. Zudem fahren Züge zu veränderten Fahrzeiten bzw. können mit einer Verspätung verkehren. Die Änderungen sind im Ersatzfahrplan unter regiosbahn.de zu sehen. Bremen. In der Bremer Innenstadt wird derzeit der Ansgari-Kirchhof saniert. Laut Wirtschaftsbehörde soll das defekte Pflaster erneuert sowie eine neue Stromversorgung für Veranstaltungen und Gastronomie installiert werden. Der Hof soll auch barrierefreier werden. Das Geld kommt dafür unter anderem aus Infrastrukturmitteln des Bundes. Die Arbeiten sollen vor dem 3. Oktober abgeschlossen sein.
2: Das Wetter vor Ort.
3: Heute stellt sich ein Wechsel aus Sonnenschein und teilweise aus dicken Quellwolken ein. Dazu ziehen wiederholt Schauer und Gewitter durch unser Sendegebiet, die lokal durchaus mal etwas kräftiger ausfallen können. Bei bei kälteren Temperaturen. Es gibt nämlich Temperaturen, die liegen zwischen 15 bis maximal 18 Grad. Da sind wir bald den Temperaturen derzeit im Sendegebiet. Die sind ziemlich einheitlich, ein einheitliches Bild. Achim, Delmenhorst, Bremen, Cuxhaven, Bremerhaven und Nordenham melden jeweils 13 Grad und lediglich in Boerhaave, da steht das Wetter derzeit auf 14 Grad.
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3: An den können wir in dieser Uhrzeit ganz

kurz machen, denn es gibt keine Meldung. Und kaum sage ich das, da kommt eine Meldung rein. Vorsicht bitte auf der A1 Bremen Richtung Osnabrück zwischen Bremen-Hemeling und Asten liegen Gegenstände auf der Fahrbahn. Dort bitte vorsichtig fahren. Und wir haben mittlerweile 6 Uhr und gleich 40 Minuten nach der nächsten Musik. Da habe ich ein paar positive Nachrichten für Sie, denn die gibt es bei all der schlimmen Lage der Nachrichten in der ganzen Welt ja durchaus auch zu vermelden. Und die fallen ja oftmals so ein ganz klein bisschen hinten runter. Damit das nicht passiert bei Radio Weser TV, haben wir genau diese kleine Rubrik im Angebot. Und die gibt es nach der nächsten Musik.

uns herum schwirren immer wichtige, aber auch deprimierende Nachrichten. Deshalb hören Sie jetzt die positiven Nachrichten der Woche. Die Schlagzeilen. Resiliente Korallenriffe gefunden. Studi-App für Fahrgemeinschaften entwickelt. LGBTQ weiter in Großbritannien gestärkt. Korallenriffe bilden wichtige Ökosysteme, weshalb ihr Schutz in aktuellen Zeiten auch immer wichtiger wird. Vor der Westküste Australiens haben Forschende nun Riffe entdeckt, die dem Klimawandel außergewöhnlich gut standhalten. Während anderswo Korallen massenhaft ausbleichen, zeigten die Riffe der Houtman Abrolhos Inseln kaum Schäden und im Labor eine fast viermal höhere Hitzeresistenz als vergleichbare Arten. Die Wissenschaftler nennen solche Gebiete Refugien. Weltweit gibt es davon vermutlich weniger als 10. Ihr Schutz und eine schnelle Reduktion der Treibhausgase sei dringend notwendig, um ihr Überleben zu sichern. An der Otto-von-Guericke-Universität Magdeburg arbeiten Studierende an einer App, die Menschen zu Fahrgemeinschaften zusammenbringen soll. Ziel ist es, den Autoverkehr zu reduzieren und die Mobilität vor allem in Regionen mit schwachem Nahverkehr zu verbessern. Die App vermittelt Mitfahrgelegenheiten zwischen Autofahrern und Mitfahrenden über feste Treffpunkte. Zusätzlich können Nutzer Fahrer bewerten, um Vertrauen und Sicherheit zu erhöhen. Das Projekt wurde bei einem Ideenwettbewerb für innovative Mobilitätslösungen in Sachsen-Anhalt ausgezeichnet und soll einen Beitrag zu einer nachhaltigeren Verkehrswende leisten. Großbritannien stärkt die Rechte von queeren Menschen. Die britische Regierung stellt in den

kommenden 3 Jahren rund 21 Millionen Pfund bereit, um Menschen aus der LGBTQAI+-Community besser vor Diskriminierung zu schützen und ihre rechtliche Gleichstellung zu fördern. Mit dem Förderprogramm sollen unter anderem Beratungsangebote, Schutzmaßnahmen und Projekte für mehr gesellschaftliche Teilhabe unterstützt werden. Das Förderprogramm läuft über 3 Jahre und soll die Lebenssituation von LGBTQAI+-Menschen nachhaltig verbessern. Das waren die positiven Nachrichten der Woche.

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1: Am Samstag, den 12. Juni, heißt es bereits zum 12. Mal Swedish German Rock Project im Meisenfrei Blues Club in Bremen. Die Rebels aus Gotland präsentieren dabei Oldschool Metal auf moderne Art und Weise. Hectacom aus Stockholm haben ebenfalls Metal im Programm, dessen Wurzeln hier aber eher in den 70er oder 80er Jahren liegen. Und als dritte Band werden Shido Blanger auf den Bühnenbrettern stehen, die für harten, kernigen Grad linigen Rock stehen. Los geht der Heavy Rock Abend um 20 Uhr und der Eintritt ist frei. Auch am Sonntag können Musikfans der Meise einen Besuch abstatten, denn dann sind Jason Kane and the Jive zu Gast im Blues Club und spielen eine Mischung aus Boogie und Rock'n'Roll. Die Band aus San Antonio, Texas hat aber auch Blues, Soul und Funk im Repertoire. Los geht's an diesem Abend um 20 Uhr und auch hier ist der Eintritt frei. In seinem Programm VIP rechnet der Kabarettist Özcan Kosa gleichermaßen humorvoll und scharfzüngig mit dem absurden VIP-Kult ab und stellt sich und dem Publikum gleichermaßen die Frage, wer eigentlich wirklich wichtig ist. Dieses aktuelle Programm zeigt Özcan Kosa am Montag, den 15. Juni im Metropol-Theater in Bremen ab 20 Uhr. Im Bremer Tower wird es am Dienstag, den 16. Juni, laut When Wargasm auf den Bühnenbrettern stehen. Wargasm ist eine britische Band, die sich nur schwer einordnen lässt. In den wilden Songs vermischt das Duo aus Bassistin und Sängerin Milky Way und Gitarrist Sam Matlock alle möglichen Elemente aus den Bereichen Punk, Pop und Metal. Als Support ist an diesem Abend, der um 20 Uhr losgeht, Mimi Bugs dabei. LAB oder LAB steht für Lederallergieband und ist nach eigener Beschreibung eine inzwischen achtköpfige Resident-Party-Band der freizeitfußballernden Lederallergiker aus Bremen. Die Band covert Musik von den Beatles, den Doors, David Bowie, Nick Cave oder The Clash und vielen anderen. Am Mittwoch, den 17. Juni, gastieren sie im Bremer Meisenfrei. Los geht's um 20 Uhr und der Eintritt ist frei. Die Hamburger Indie-Rock-Band Ketka kündigte zuletzt zwar eine Pause an, nun spielen sie aber im Juni noch drei exklusive Konzerte. Eines davon in Bremen im Schlachthof in der Kesselhalle. Neben vielen Hits ihrer Vita haben sie natürlich auch die Songs des letzten Erfolgsalbums Gute Laune ungerecht verteilt im Programm. Los geht der Konzertabend um 20 Uhr. Summer of 69 oder auch Everything I Do It For You sind die ganz großen Hits von Bryan Adams. Und die Band Waking Up The Neighbors will diesem Musiker am Freitag, den 19.06. beim Konzert im Bremer Meisenfrei musikalisch Tribut zollen. Teile der Band haben dabei bereits mit Bryan Adams auf dessen Europa-Tournee gespielt. Und dem Frontmann wird eine fast gleich klingende Stimme wie Bryan Adams attestiert. Wer sich genau davon überzeugen möchte, los geht das Konzert mit Waking Up the Neighbors in der Meise um 21 Uhr.

0: Das war schon wieder mit Radio Weser TV am Morgen in der ersten Stunde. Wir haben aber ja noch eine zweite Stunde, die folgt. Und da haben wir auch noch ein bisschen was vorbereitet. Wir blicken unter anderem nochmal zurück aufs Wochenende, wo eine Demo gegen die Weservertiefung zu Lande und zu Wasser in Brake an der Braker Kaje stattgefunden hat. Und für uns ist eine Reporterin vor Ort gewesen, die berichtet, was dort vor Ort passiert ist und hat uns ein Gespräch mitgebracht. Dazu gleich mehr. Jetzt bringen uns erstmal die Kollegen vom Deutschlandfunk auf den neuesten Stand, was die Nachrichten angeht. Ich sag mal bis gleich.
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2: 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Nach dem Scheitern des deutsch-französischen Kampfflugzeugprojekts FCAS haben die Grünen der Bundesregierung Versagen vorgeworfen. Parteichefin Brandner sprach von einem schweren Rückschlag für die Sicherheits- und Verteidigungspolitik in einer zunehmend gefährlichen Welt. Wenn es schlecht laufe, habe man am Ende gar kein europäisches modernes Kampfflugzeug oder nur eines mit amerikanischem Motor, sagte sie dem Handelsblatt. Das sei fahrlässig. Die französische Regierung hatte gestern erklärt, dass FCAS nicht weitergeführt wird. Die Bundesregierung sei der Ansicht, die Unternehmen Dassault und Airbus würden nicht mehr zusammenfinden. Das Kampfflugzeug galt als eines der wichtigsten europäischen Rüstungsprojekte. Die Bezeichnung FCAS ist die Abkürzung für Future Combat Air System, auf Deutsch etwa zukünftiges Luftwaffensystem.

0: Wahlkampfsystem. Bundesfinanzminister Klingbeil unterstützt den Vorschlag des Deutschen Gewerkschaftsbundes, Betriebsrenten zur Pflicht zu machen. Der SPD-Vorsitzende sagte im ARD-Fernsehen, dies könnte dazu beitragen, das Rentensystem zu stabilisieren. Er sprach sich zudem dafür aus, dass die Menschen selbst stärker in die eigene Altersvorsorge investieren sollten. Auch der Arbeitnehmerflügel der Union unterstützt den DGB-Vorschlag. CDA-Chef Radke sprach von einem richtigen Schritt. Die Bundesvorsitzende der Mittelstandsunion, Konnemann, warnte indes vor neuen Belastungen für die Betriebe. Der DGB will Ende des Monats die Details zur Umsetzung seines Vorstoßes präsentieren. Bei Bäckereien hat es im vergangenen Jahr einen Rekord an Neugründungen gegeben. Wie der Zentralverband des Deutschen Bäckerhandwerks mitteilte, machten sich 448 Bäckermeister selbstständig, so viele wie noch nie. Der Branchenumsatz legte um 1,3% auf rund 18 Milliarden Euro zu. Die Branche zeige sich trotz wirtschaftlich schwieriger Rahmenbedingungen widerstandsfähig, hieß es. Ein Hintergrund dürfte die in Vorjahren gestiegene Zahl der Beschäftigten und der Auszubildenden sein. Die Zahl der handwerklichen Bäckereibetriebe insgesamt jedoch nimmt weiterhin stetig ab. 2025 sank sie um 2,8% auf unter 8.700 Unternehmen. Betroffen sind vor allem kleinere Betriebe mit Jahresumsätzen unter 500.000 Euro. Präsident Ermer betonte, von Entwarnung könne somit keine Rede sein. Viele Betriebe arbeiteten am Limit und kämpften täglich mit gestiegenen Kosten und wachsender Bürokratie. Auf den Philippinen ist die Zahl der Todesopfer nach dem Erdbeben auf mindestens 37 gestiegen. Wie der Zivilschutz des Landes mitteilte, wurden mehr als 480 Menschen verletzt. Das Beben mit einer Stärke von 7,8 sorgte auf der Insel Mindanao für Schäden in noch unbekanntem Ausmaß. Viele Gebäude, Straßen und Brücken wurden beschädigt. Seismologen registrierten mehr als 1.100 Nachbeben. Nach Angaben der US-Erdbebenwarte war es das bislang stärkste Beben in diesem Jahr weltweit. Die Philippinen liegen am sogenannten Pazifischen Feuerring und gehören zu den erdbebengefährdetsten Regionen der Welt. Der von der FIFA für die Fußballweltmeisterschaft nominierte Schiedsrichter aus Somalia, Omar Artan, ist an der Einreise in die USA gehindert worden. Artan sollte als erster Bürger seines Landes Spiele einer Fußball-WM leiten. Nach Angaben des somalischen Sportministeriums ist er im Besitz eines gültigen Visums für die USA. Dennoch sei er am Flughafen in Miami zurückgewiesen worden. Somalia steht auf einer Einreiseverbotsliste des Landes. Die FIFA teilte mit, man sei von den amerikanischen Behörden informiert worden, dass sich am Status Artans derzeit nichts ändern werde. Der Weltfußballverband betonte, wie bei vorherigen Turnieren, habe das Gastgeberland das Recht, über Einreisen zu entscheiden. Die WM in den USA, Mexiko und Kanada beginnt am Donnerstag. Der Wetterbericht, die Lage. Der Ausläufer eines Tiefs bei Island überquert Deutschland ostwärts. Dahinter strömt erwärmte Meeresluft heran, die das Wetter wechselhaft gestaltet. Die Vorhersage. Bewölkt, im Norden Schauer und Gewitter, vom Süden bis in die östliche Mitte gebietsweise länger andauernder Regen. Höchstwerte 15 bis 21 Grad. Morgen wechselnd bewölkt mit Schauern und kurzen Gewittern, am Alpenrand längere Zeit Regen, Temperaturen 15 bis 21 Grad. Die weiteren Aussichten: am Donnerstag wechselnd bewölkt, im Tagesverlauf Schauer und einzelne Gewitter, ab dem Nachmittag im Nordwesten und Westen aufkommender Regen, 15 bis 20 Grad. Das waren die Nachrichten.
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2: Vorsicht bitte auf der A1 Bremen Richtung Osnabrück. Zwischen Bremen-Hemmeling und Asten liegen Gegenstände auf der Fahrbahn und ein Unfall hat es ebenfalls gegeben. Vorsicht bitte auf der B213 Kloppenburg Richtung Lingen. Zwischen Kloppenburg und Nieholte befindet sich derzeit noch eine ungesicherte Unfallstelle. Dort bitte vorsichtig fahren.
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2: Ja, sag guten Morgen und begrüße Sie zur zweiten Stunde Radio Weser TV am Morgen, 7 Uhr und 6 Minuten.

haben wir also bis 8 Uhr bin ich noch Ihr Reisebegleiter durch diesen frühen Morgen. Und unter anderem blicken wir nach Brake zur Braker Kaje, wo eine Demonstration zu Lande und zu Wasser gegen die Weservertiefung stattgefunden hat. Davon werden wir gleich berichten, haben auch vorher noch eine Geschichte von Meta Butendiek im Programm. Und ehe das alles losgeht, da begrüßen wir Sie erst einmal hiermit, nämlich mit Musik, in diesem Falle von den Eurythmics, die um 7 Uhr und 6 Minuten das Kommando erst einmal übernehmen. Guten Morgen.

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0: 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Und wenn die Gäste in uns wunderschönen Wessermarstadt auch entdeckt, dann freut das Adul Jon Meter.
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0: Am vergangenen Samstagnachmittag demonstrierten an der Bracker Kaje rund 150 Menschen unter anderem gegen die geplante Weservertiefung. Eingeladen zur Kundgebung, die sowohl zu Land als auch zu Wasser stattfand, hatte unter anderem der BUND mit der Vorsitzenden der BUND-Kreisgruppe Wesermarsch und Veranstaltungsleiterin Annette Tschöpligen hat sich vor Ort Susanne Seedorf unterhalten.
1: Wer ist heute hier und wie ist die Stimmung unter den Protestierenden?
2: Ja, heute sind hier sehr viele Menschen und verschiedene Gruppen von Menschen. Wir stehen hier zum einen mit den Menschen, die die Weser schützen möchten, also die sie vor weiterer Vertiefung schützen wollen und die ihre naturnahe Regeneration wollen. Die zweite Geschichte ist, dass der Bracker Hafen natürlich ein neuralgischer Punkt für Futtermittelimporte ist für die industrielle Landwirtschaft. Das hat zum einen zur Folge, dass die Sojaimporte beispielsweise aus Brasilien für Regenwaldabholzung und Landraub sorgen. Das hat zur Folge, dass alles, was zum Beispiel bei der Fettraffinerie ankommt mit Palmöl, ebenfalls zur Regenwaldabholzung und Landraub führt. Und deswegen haben wir hier heute eine Weltaktive da, die also auf die Situation im globalen Süden aufmerksam machen möchten. Und wir haben auch bäuerliche Aktive hier, also Menschen, die sich einsetzen für eine regionale, kleinteilige Landwirtschaft, die also mit uns hier für eine bessere und naturverträglichere Art zu essen streiten. Und es kommen Wassersportler, Wassersportlerinnen, denen also auch vor allem die Weser am Herzen liegt. Brake ist einfach so ein neuralgischer Punkt, wo das alles zusammenkommt.
1: Welches Zeichen wollen Sie mit diesem Protest auf dem Wasser setzen?
2: Ja, wer die Situation im Wassersport verfolgt hat an der Unterweser, der weiß, dass die Sportboothäfen total betroffen sind von Verschlickungen. Die müssen auf eigene Kosten im Frühjahr ausbuddeln und den Schlick irgendwie loswerden und müssen ihre Saison später starten und haben also massive Probleme, sich überhaupt noch auf der Weser zu bewegen. Strömung ist ein anderes Thema. Ich habe gehört, dass jetzt viel mehr Rettungsboote notwendig sind und viel mehr Kanuten auch kentern bei den Rallyes, weil einfach die Strömung in der Fahre nicht so stark wird. Und die Kanuten bekommen natürlich die Natur an der Unterweser auch hautnah mit und sehen, was sich verändert, also in den Uferbereichen, die Trockenfallen beispielsweise.
1: Und das Motto heute lautet: gemeinsam gegen Weservertiefung, für lebendige Flüsse und gerechte Landwirtschaft. Was würde sich hier konkret verändern, wenn die Vertiefung kommt?
2: Ja, zum einen müssen wir sehen, dass der Zustand der Weser heute schon nicht gut ist durch die 12 vorhergegangenen Vertiefungen. Auf der anderen Seite darf das kein Grund sein, den Fluss noch schlechter zu machen. Wir sind genau an dem Punkt, dass bestimmte Situationen so nicht mehr haltbar sein werden. Wir kennen die Geschichte der Versalzung im Binnenland, die sich immer weiter flussaufwärts schiebt, je mehr vertieft wird. Wir kennen die Situation der Verschlickung und wir wissen, was nach der letzten Elbvertiefung passiert ist. Dort sind 90% der Fische gestorben. Wir haben doppelt so viele Schlickmengen und doppelt so viele Baggerkosten. Wir wollen nicht, dass die Weser diesen Weg geht und so kaputt gemacht wird wie die Elbe.
1: 2015 hat der BUND das Weserurteil erstritten. Der Zustand eines Flusses bzw. Gewässers darf sich nicht verschlechtern. Warum wird trotzdem wieder über das Ausbaggern diskutiert?
2: Ja, wir haben eigentlich eine schöne gesetzliche Grundlage. Das ist die EU-Verordnung, die Wasserrahmenrichtlinie. Alle Gewässer sollen besser werden, kein Gewässer darf schlechter werden. Das klingt eigentlich nach einer ganz klaren Sache. Und Weservertiefungen machen ganz klar die Weser schlechter. Und das war ja auch das Problem, weswegen die letzte Weservertiefung nicht kommen durfte. Eines der Probleme jedenfalls. Im Grunde gilt das immer noch und genau deshalb tun sich ja auch die Weservertiefer schwer zu begründen, warum sie jetzt damit in irgendeiner Weise etwas besser machen würden. Nun gibt es immer einen Interpretationsspielraum dieser Richtlinien, auch einen gerichtlichen Interpretationsspielraum. Geht das nur um Stufen, die schlechter werden, oder ist das eine nahtlose Verschlechterung? Kann man das kompensieren mit Flächen beispielsweise, die auch vielleicht gar nicht an der Weser liegen, oder kann man es mit Geld kompensieren? Also das ist natürlich auch immer ein gesellschaftlicher Aushandlungsprozess. Eigentlich klingt die Richtlinie klar, für uns jedenfalls.
1: Wie will der BUND in den nächsten Monaten weiter Druck auf die Planer ausüben und was kann jeder Einzelne von uns tun, um die Vertiefung zu verhindern?
2: Wir sind hier auf einem ganz guten Weg in der Wesermarsch. Wir haben, glaube ich, das Thema Weservertiefung breit gesetzt. Die Öffentlichkeit ist sensibilisiert. Wir sind glücklich über jeden Leserbrief, der in der Zeitung erscheint, zu welchem Thema auch immer, wo die Leute sagen, und im Übrigen bin ich genau deswegen gegen die Weservertiefung, weil mein Grundstück nicht abbrechen soll, weil mein Haus nicht absacken soll, weil meine Kinder am Strand spielen sollen und weil keine neue Sturmflut kommen soll. Und da haben wir einiges erreicht und da kann jede und jeder mitmachen. Natürlich werden wir auch immer diese Argumente wiederholen, dass wir sagen, kein Gewässer darf schlechter werden, die Weser soll wieder in einen guten Zustand kommen und nicht im Gegenteil die Weser noch weiter zu vertiefen. Wir haben Möglichkeiten auf allen Ebenen. Öffentlichkeitsarbeit ist das eine. Natürlich bereiten wir uns auch im Hintergrund auf das Beteiligungsverfahren und auf juristische Auseinandersetzungen vor. Und wir haben selbstverständlich auch fachliche Zusammenarbeit und auch fachliche Hintergrundgespräche.
1: Klar ist nach diesem Protesttag in Brake, der Widerstand an der Unterweser formiert sich neu. Und die Umweltschützer sind fest entschlossen, die Bagger notfalls wieder mit dem europäischen Recht aus dem Fluss zu halten.
0: Susanne Seedorf für Radio Weser TV über eine Demo gegen die Weservertiefung, die am vergangenen Wochenende an der Braker Kaje stattfand.

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1: Mit Finja Baumann, die Schlagzeilen. Drogenhandel. Zoll durchsucht 17 Wohnungen in ganz Norddeutschland. Polizei sucht. E-Scooter-Fahrer flüchtet vor Kontrolle. Schienenersatzverkehr. Bauarbeiten zwischen Oldenburg und Bad Zwischenahn nächste Woche. Und Bauarbeiten. Bremer Ansgari-Kirchhof wird barrierefreier. Der Norden. Ende Mai wurden mehrere Wohnungen in Bremen, Oldenburg und Vechta wegen Drogen durchsucht. Insgesamt verdächtigen die Ermittelnden 11 Personen, die sich an dem gewerbs- und bandenmäßigen Handel mit Betäubungsmitteln beteiligt haben. Insbesondere Kokain, Cannabisprodukte und verschreibungspflichtige Arzneimittel sollen sie demnach verkauft haben. 2 Verdächtige befinden sich seitdem in Untersuchungshaft. Beschlagnahmt wurden 13 Kilogramm Drogen, 2 scharfe Schusswaffen, Messer und mehr als 40.000 Euro Bargeld. Die Verdächtigen sollen ein Auto präpariert haben, um Drogen zu verstecken und daraus zu verkaufen. Cuxhaven. Am Samstag flüchtete ein Mann mit einem E-Scooter vor einer Polizeikontrolle in der Südersteinstraße. Zuvor fuhr er mit deutlich überhöhter Geschwindigkeit durch mehrere Straßen. Zur Flucht kam es gegen 14.35 Uhr. Er fuhr unter anderem über die Segelkirchstraße, die Abendrotstraße, die Schulstraße und die Rektor-Dölle-Straße bis zum Westerwischweg. Dabei soll der Fahrer teilweise die Geschwindigkeit von 50 km/h erreicht haben. Ein Kennzeichen war an dem E-Scooter nicht angebracht. Die Polizei Cuxhaven bittet um Hinweise. Oldenburg, Bad Zwischenahn. Die Nordwestbahn meldet Schienenersatzverkehr für den 15. bis 17. Juni. Betroffen sind die Linien RE 18 zwischen Kloppenburg und Oldenburg sowie RS 3 zwischen Bremen Hauptbahnhof und Bad Zwischenahn. Am Montagabend wird die Linie 18 zwischen Sandkrug und Oldenburg durch einen Ersatzverkehr mit Bussen bedient. Zudem fahren 2 Zugverbindungen am Dienstagmorgen zwischen Oldenburg und Sandkrug bzw. Kloppenburg zu veränderten Fahrzeiten. Auf der Linie RS 3 kommt es zwischen Bremen und Bad Zwischenahn vom 15. bis zum 17. Juni zu Einschränkungen. Zwischen Oldenburg Hauptbahnhof

0: Hauptbahnhof und Delmenhorst bzw. Bremen Hauptbahnhof wird es einen Ersatzverkehr mit Bussen geben. Zudem fahren Züge zu veränderten Fahrzeiten bzw. können mit einer Verspätung verkehren. Die Änderungen sind im Ersatzfahrplan unter regiosbahn.de zu sehen. Bremen. In der Bremer Innenstadt wird derzeit der Ansgari-Kirchhof saniert. Laut Wirtschaftsbehörde soll das defekte Pflaster erneuert sowie eine neue Stromversorgung für Veranstaltungen und Gastronomie installiert werden. Der Hof soll auch barrierefreier werden. Das Geld kommt dafür unter anderem aus Infrastrukturmitteln des Bundes. Die Arbeiten sollen vor dem 3. Oktober abgeschlossen sein.
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2: Heute ist es eher trübe bei uns im Sendegebiet. Es gibt einen Wechsel aus Sonnenschein, aber teils dicken Quellwolken. Dazu ziehen immer wieder Schauer und Gewitter durchs Sendegebiet, die lokal auch mal richtig kräftig ausfallen können. Die Temperaturen, die steigen in den trockenen Abschnitten auf höchstens 15 bis 18 Grad. Und das Sendegebiet hat im Moment ein sehr einheitliches Bild. Ob Achim-Delmenhorst, Bremen, Cuxhaven, Bremerhaven oder Nordenham, überall wird 13 Grad gemeldet. Nur in Bohave, da heißt es 14 Grad.
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2: Und den können wir in diesem Falle um diese Uhrzeit, nämlich um 7 Uhr und gleich 38 Minuten, sehr kurz machen. Und kaum sage ich, es kommt noch mal wieder etwas rein, ein Unfall nämlich. Vorsicht bitte auf der A29 Oldenburg Richtung Wilhelmshaven zwischen Fahrel-Bockhorn und Zedel. Da steht ein defektes Fahrzeug und es sind Personen auf der Fahrbahn. Ansonsten ist es derzeit ruhig bei uns im Sendegebiet und das ist jetzt das dritte Mal heute, dass in dem Moment, wo eigentlich keine Nachricht mehr ist, noch was reinkommt, nämlich stockender Verkehr. Die A1 Osnabrück Richtung Bremen zwischen Dreieckstur und Bremen-Asten, 4 Kilometer stockender Verkehr, wird dort jetzt doch gemeldet, wie immer vor der Baustelle. So, jetzt aber. Jetzt kommen keine weiteren Meldungen. 7 Uhr und 38 Minuten. Wir machen jetzt ein bisschen Musik und danach habe ich einen Buchtipp der Woche für Sie. Und wir blicken natürlich auch noch auf unseren umfangreichen Veranstaltungskalender für die kommende Woche.
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2: Sie war eine absolute Stil- und Filmikone.
0: Nee, ich muss hier. Wo ist denn mein?
2: Die Wohnstuben vieler Menschen, weil ihr Blick gleichermaßen unschuldig als auch frivol wahrgenommen werden kann und bis heute ein Schönheitsideal verkörpert. Audrey Hepburn. Sie galt als eine der Schauspielerinnen Hollywoods, die am meisten bewundert,
0: da.
2: Aber auch
0: 01
2: wurde. Sie war besagte Stilikone und gleichermaßen eine Muse. Sie war Überlebende des

0: Zweiten Weltkrieges, Tochter eines abwesenden Vaters, Ehefrau,
1: 789201.
0: Chefbotschafterin, leidenschaftlich und engagiert für hungernde Kinder ein. Nun gibt es mit dem Buch Ordway ganz persönliche Einblicke in das Leben dieser ganz besonderen Frau. Ein Buch von Wendy Holden und vor allem von Sean Hepburn Farrar. Er ist der Sohn von Ordway Hepburn. Auf gefühlvolle, eindringliche und
1: Art und Weise
0: teilt er Erinnerungen und zuvor unveröffentlichte Bilder oder auch Auszüge aus persönlichen Briefen und zeichnet so den besonderen Werdegang seiner berühmten Mutter nach.
1: Nein.
0: Vom schüchternen Mädchen zum
1: Gefallen. Ich will auf meine Konten da.
0: Er erzählt dabei sowohl von der Verletzlichkeit als auch von ihrer Willenskraft, ihrer mentalen Stärke und ihrer Menschlichkeit. Die tolle Biografie Ordway ist gerade bei Piper herausgekommen.

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1: Am Samstag, den 12. Juni, heißt es bereits zum 12. Mal Swedish-German Rock Project im Meisenfrei Blues Club in Bremen.
2: Jetzt bin ich.
1: Die Rebels aus Gotland präsentieren dabei Oldschool Metal auf moderne Art und Weise. Hectacom aus Stockholm haben ebenfalls Metal im Programm, dessen Wurzeln hier aber eher in den 70er oder 80er Jahren liegen. Und als dritte Band werden Shido Blenger auf den Bühnenbrettern stehen, die für harten, kernigen Kraft wenigen Rock stehen. Los geht der Heavy Rock Abend um 20 Uhr und der Eintritt ist frei. Auch am Sonntag können Musikfans der Meise einen Besuch abstatten, denn dann sind Jason Kane and The Jive zu Gast im Blues Club und spielen eine Mischung aus Boogie und Rock'n'Roll. Die Band aus San Antonio, Texas hat aber auch Blues, Soul und Funk im Repertoire. Los geht's an diesem Abend um 20 Uhr und auch hier ist der Eintritt frei. In seinem Programm VIP rechnet der Kabarettist Özcan Kosa gleichermaßen humorvoll und scharfzüngig mit dem absurden VIP-Kult ab und stellt sich in dem Publikum gleichermaßen die Frage, wer eigentlich wirklich wichtig ist. Dieses aktuelle Programm zeigt Özcan Kosa am Montag, den 15. Juni im Metropol-Theater in Bremen ab 20 Uhr. Im Bremer Tower wird es am Dienstag, den 16. Juni, laut, wenn Wargasm auf den Bühnenbrettern stehen. Wargasm ist eine britische Band, die sich nur schwer einordnen lässt. In den wilden Songs vermischt das Duo aus Bassistin und Sängerin Milky Way und Gitarrist Sam Matlock alle möglichen Elemente.

Elemente aus den Bereichen Punk, Pop und Metal. Als Support ist an diesem Abend, der um 20 Uhr losgeht, Mimi Bugs dabei. LAB oder LAB steht für Lederallergieband und ist nach eigener Beschreibung eine inzwischen achtköpfige Resident-Party-Band der freizeitfußballernden Lederallergiker aus Bremen. Die Band covert Musik von den Beatles, den Doors, David Bowie, Nick Cave oder The Clash und vielen anderen. Am Mittwoch, den 17. Juni, gastieren sie im Bremer Meisenfrei. Los geht's um 20 Uhr und der Eintritt ist frei. Die Hamburger Indie-Rock-Band Ketka kündigte zuletzt zwar eine Pause an, nun spielen sie aber im Juni noch drei exklusive Konzerte. Eines davon in Bremen im Schlachthof in der Kesselhalle. Neben vielen Hits ihrer Vita haben sie natürlich auch die Songs des letzten Erfolgsalbums Gute Laune, Ungerecht verteilt im Programm. Los geht der Konzertabend um 20 Uhr. Summer of 69 oder auch Everything I Do It For You sind die ganz großen Hits von Bryan Adams. Und die Band Waking Up The Neighbors will diesem Musiker am Freitag, den 19.06. beim Konzert im Bremer Meisenfrei musikalisch Tribut zollen. Teile der Band haben dabei bereits mit Bryan Adams auf dessen Europa-Tournee gespielt. Und den Frontmann wird eine fast gleich klingende Stimme wie Bryan Adams attestiert. Wer sich genau davon überzeugen möchte, los geht das Konzert mit Waking Up the Neighbors in der Meise um 21 Uhr.

Und das war schon wieder mit Radio Weser TV am Morgen. Die Sendezeit ist mal wieder schnell vergangen. Gleich haben wir 8 Uhr, dann trennen sich die Wege der 99,7 und der 92,5 wieder. Heute Nachmittag, da werden die Wege aber nochmal wieder zusammenlaufen, nämlich pünktlich um 14 Uhr. Von 14 bis 16 Uhr heißt es Radio Weser TV am Nachmittag, Radio Weser TV am Morgen heißt es dann. Morgen früh pünktlich um 6 Uhr wieder. Und ja, dann darf ich nochmal der Reisebegleiter sein. Wir hören uns also morgen früh um 6 Uhr, wenn Sie mögen, wieder, wenn ihr mögt, wieder. Kommen Sie gut durch diesen Tag, der heute ja ein bisschen verregnet daherkommen wird. Aber machen Sie einfach das Beste draus, am besten mit Radio Weser TV. Guten Morgen, tschüss.

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1: Hallöchen, wie schön, dass du jetzt wieder dabei bist am Nachmittag bei Radio Weser TV und mir, Finja Baumann, eine Stunde lang jetzt am Mikrofon. Ich darf ein bisschen durch die Sendung begleiten und habe auch stimmungsvolle Musik aus den 80ern dabei. Für alle KennerInnen unter euch gibt es natürlich wie immer den Kultur-, Film- und Buchtipp. Außerdem berichtet ein Kollege über das Lilienfestival, was dieses Wochenende steigen soll. Und ein paar positive Nachrichten aus der Welt gibt es auch. Dann erfahren wir noch, was für eine Demo am vergangenen Samstagnachmittag in Brake war. Und wir ziehen Bilanz über die Interschutzmesse in Hannover. Also bis zum Schluss dabei bleiben, um top informiert zu sein.

0: Sarah Behrens hat jetzt den positiven Blick auf das Weltgeschehen.
1: Um uns herum schwirren immer wichtige, aber auch deprimierende Nachrichten. Deshalb hören Sie jetzt die positiven Nachrichten der Woche. Die Schlagzeilen: Resiliente Korallenriffe gefunden. Studi-App für Fahrgemeinschaften entwickelt. LGBTQ weiter in Großbritannien gestärkt. Korallenriffe bilden wichtige Ökosysteme, weshalb ihr Schutz in aktuellen Zeiten auch immer wichtiger wird. Vor der Westküste Australiens haben Forschende nun Riffe entdeckt, die dem Klimawandel außergewöhnlich gut standhalten. Während anderswo Korallen massenhaft ausbleichen, zeigten die Riffe der Houtman Abrolhos-Inseln kaum Schäden und im Labor eine fast viermal höhere Hitzeresistenz als vergleichbare Arten. Die Wissenschaftler nennen solche Gebiete Refugien. Weltweit gibt es davon vermutlich weniger als 10. Ihr Schutz und eine schnelle Reduktion der Treibhausgase sei dringend notwendig, um ihr Überleben zu sichern. An der Otto-von-Guericke-Universität Magdeburg arbeiten Studierende an einer App, die Menschen zu Fahrgemeinschaften zusammenbringen soll. Ziel ist es, den Autoverkehr zu reduzieren und die Mobilität vor allem in Regionen mit schwachem Nahverkehr zu verbessern. Die App vermittelt Mitfahrgelegenheiten zwischen Autofahrern und Mitfahrenden über feste Treffpunkte. Zusätzlich können Nutzer Fahrer bewerten, um Vertrauen und Sicherheit zu erhöhen. Das Projekt wurde bei einem Ideenwettbewerb für innovative Mobilitätslösungen in Sachsen-Anhalt ausgezeichnet und soll einen Beitrag zu

0: einer nachhaltigeren Verkehrswende leisten. Großbritannien stärkt die Rechte von queeren Menschen. Die britische Regierung stellt in den kommenden 3 Jahren rund 21 Millionen Pfund bereit, um Menschen aus der LGBTQAI-Plus-Community besser vor Diskriminierung zu schützen und ihre rechtliche Gleichstellung zu fördern. Mit dem Förderprogramm sollen unter anderem Beratungsangebote, Schutzmaßnahmen und Projekte für mehr gesellschaftliche Teilhabe unterstützt werden. Das Förderprogramm läuft über 3 Jahre und soll die Lebenssituation von LGBTQAI-Plus-Menschen nachhaltig verbessern. Das waren die positiven Nachrichten der Woche.
1: Das war Sarah Behrens.

0: Rettungsdienstes und der Katastrophenschutzbranche auch viele internationale Besuchende nach Hannover gelockt. Und die waren durchweg sehr zufrieden.
1: Unbeschreiblich groß und deswegen sind wir jetzt so oft wie möglich hierher gekommen, um uns möglichst alles anzugucken.
2: Sehr informativ, wir sind durch die Hallen geschlendert, aber auch durchs Freigelände und vor allen Dingen, es gibt mal wieder ganz neue Einblicke. Mich wundert es, wie viele Länder und Unternehmen sich so mit Feuerwehrtechnik befassen. Es ist unglaublich, hätte ich nie gedacht.
3: Gefällt mir gut, nicht ganz so voll, wie ich erwartet hätte am heutigen Tag, aber trotzdem schon gut besucht und ja, schön.
4: Super geil, also es ist die beste Messe, würde ich sagen. Für mich war auf der Florian in Dresden und jetzt auf der Schutz das erste Mal und man braucht ein paar Tage, 3 Tage haben wir jetzt braucht, um alles durchzuschauen, aber das ist halt ein Highlight für jeden, der Feuerwehr- und Rettungsmesse mag.
0: Besonders beliebt waren die Action-Events im Freigelände und die Robotik-Themen, aber auch das Feldkrankenhaus des DRK, das bis Donnerstag zu sehen war, hat viele Menschen fasziniert. Auch bei den 1772 Ausstellenden aus 55 Ländern hat die Interschutzmesse gut abgeschnitten.
5: Ja, wir von der Firma Luf, wir sind also mit der diesjährigen Messe sehr zufrieden. Wir hatten selten so viele Fachgespräche und gute Gespräche. Sehr freundliches, vorkommendes Behandeln von Seiten der Messe.
6: Also unser Produkt ist eigentlich virtueller Brandschutz. Also sind wir mit echt vielen Leuten in Kontakt gekommen, die wir, glaube ich, so jetzt in der Kürze der Zeit jetzt nicht getroffen hätten.
7: Ja, Firewire, wir sind ganz zufrieden. Wir haben sehr viele Leute getroffen, die unsere Produkte schon kannten und enthusiastisch waren. Und eine schöne Show gewesen für uns. Ich habe nicht so viel Stimme mehr. Können Sie ein bisschen hören?
0: Angesichts der verschiedenen Krisen und Bedrohungen in der Welt ist die Bedeutung von Feuerwehr, Rettungswesen und Bevölkerungsschutz mehr denn je in den Köpfen der Menschen. Das hat diese Messe auch nochmal bekräftigt, sagt Messechef Jochen Kögler.
8: Ich durfte ja schon in 22 und 15 dabei sein und das Thema hat einen ganz anderen Stellenwert, als es noch vor 11 Jahren hatte, weil es jede und jeden von uns angeht. Und anders als bei Export-Industriemessen möchte ich nicht davon reden, dass wir Euphorie haben, sondern wir haben eine Bereitschaft anzupacken, da zu sein, wenn es darauf ankommt, Technik einzusetzen. Und das ist absolut die Botschaft der Interschutz 26. Und das ist auf jeden Fall in der Richtung ein ganz anderes Niveau und alle Akteure, Aussteller und Besucher haben das super angenommen.
0: Die Interschutz 2026 wurde von einem tragischen Vorfall begleitet. Im Rahmen der Fit Fire Champions Europe verstarb ein Berufsfeuerwehrmann. Er erlitt einen medizinischen Notfall. Jede Hilfe kam zu spät. Die gesamte Rettungsfamilie und die Deutsche Messe haben am Ende nochmal bekräftigt, dass die Gedanken bei der Familie des Feuerwehrmanns sind.

Mit rund 140.000 Besuchenden hat die Interschutz erfolgreich Bilanz gezogen. 6 Tage hat die Weltleitmesse der Feuerwehr des

0: Am vergangenen Samstagnachmittag demonstrierten an der Bracke Kaje rund 1500 Menschen unter anderem gegen die geplante Weservertiefung. Eingeladen zur Kundgebung, die sowohl zu Land als auch zu Wasser stattfand, hatte unter anderem der BUND. Mit der Vorsitzenden der BUND-Kreisgruppe Wesermarsch und Veranstaltungsleiterin Annette Schapligen hat sich vor Ort Susanne Seedorf unterhalten.
1: Wer ist heute hier und wie ist die Stimmung unter den Protestierenden?
2: Ja, heute sind hier sehr viele Menschen und verschiedene Gruppen von Menschen. Wir stehen hier zum einen mit den Menschen, die die Weser schützen möchten, also die sich vor weiterer Vertiefung schützen wollen und die ihre naturnahe Regeneration wollen. Die zweite Geschichte ist, dass der Braker Hafen natürlich ein neuralgischer Punkt für Futtermittelimporte ist für die industrielle Landwirtschaft. Das hat zum einen zur Folge, dass die Sojaimporte beispielsweise aus Brasilien für Regenwaldabholzung und Landraub sorgen. Das hat zur Folge, dass alles, was zum Beispiel bei der Fettraffinerie ankommt, mit Palmöl ebenfalls zur Regenwaldabholzung und Landraub führt. Und deswegen haben wir hier heute eine Weltaktive da, die also auf die Situation im globalen Süden aufmerksam machen möchten. Und wir haben auch bäuerliche Aktive hier, also Menschen, die sich einsetzen für eine regionale, kleinteilige Landwirtschaft, die also mit uns hier für eine bessere und naturverträglichere Art zu essen streiten. Und es kommen Wassersportler, Wassersportlerinnen, denen also auch vor allem die Weser am Herzen liegt. Brake ist einfach so ein neuralgischer Punkt, wo das alles zusammenkommt.
1: Welches Zeichen wollen Sie mit diesem Protest auf dem Wasser setzen?
2: Ja, wer die Situation im Wassersport verfolgt hat an der Unterweser, der weiß, dass die Sportboothäfen total betroffen sind von Verschlickungen. Die müssen auf eigene Kosten im Frühjahr ausbuddeln und den Schlick irgendwie loswerden und müssen ihre Saison später starten und haben also massive Probleme, sich überhaupt noch auf der Weser zu bewegen. Strömung ist ein anderes Thema. Ich habe gehört, dass jetzt viel mehr Rettungsboote notwendig sind und viel mehr Kanuten auch kentern bei den Rallyes, weil einfach die Strömung in der Fahre nicht so stark wird. Und die Kanuten bekommen natürlich die Natur an der Unterweser auch hautnah mit und sehen, was sich verändert, also in den Uferbereichen, die Trockenfallen beispielsweise.
1: Und das Motto heute lautet: gemeinsam gegen Weservertiefung, für lebendige Flüsse und gerechte Landwirtschaft. Was würde sich hier konkret verändern, wenn die Vertiefung kommt?
2: Ja, zum einen müssen wir sehen, dass der Zustand der Weser heute schon nicht gut ist. Durch die 12 vor

0: hergegangenen Vertiefungen. Auf der anderen Seite darf das kein Grund sein, den Fluss noch schlechter zu machen. Wir sind genau an dem Punkt, dass bestimmte Situationen so nicht mehr haltbar sein werden. Wir kennen die Geschichte der Versalzung im Binnenland, die sich immer weiter flussaufwärts schiebt, je mehr vertieft wird. Wir kennen die Situation der Verschlickung und wir wissen, was nach der letzten Elbvertiefung passiert ist. Dort sind 90% der Fische gestorben. Wir haben doppelt so viele Schlickmengen und doppelt so viele Baggerkosten. Wir wollen nicht, dass die Weser diesen Weg geht und so kaputt gemacht wird wie die Elbe.
1: 2015 hat der BUND das Weserurteil erstritten. Der Zustand eines Flusses bzw. Gewässers darf sich nicht verschlechtern. Warum wird trotzdem wieder über das Ausbaggern diskutiert?
0: Ja, wir haben eigentlich eine schöne gesetzliche Grundlage. Das ist die EU-Verordnung, die Wasserrahmenrichtlinie. Alle Gewässer sollen besser werden, kein Gewässer darf schlechter werden. Das klingt eigentlich nach einer ganz klaren Sache. Und Weservertiefungen machen ganz klar die Weser schlechter. Und das war ja auch das Problem, weswegen die letzte Weservertiefung nicht kommen durfte. Eines der Probleme jedenfalls. Im Grunde gilt das immer noch. Und genau deshalb tun sich ja auch die Weservertiefer schwer zu begründen, warum sie jetzt damit in irgendeiner Weise etwas besser machen würden. Nun gibt es immer einen Interpretationsspielraum dieser Richtlinien, auch einen gerichtlichen Interpretationsspielraum. Geht das nur um Stufen, die schlechter werden, oder ist das eine nahtlose Verschlechterung? Kann man das kompensieren mit Flächen beispielsweise, die auch vielleicht gar nicht an der Weser liegen, oder kann man es mit Geld kompensieren? Also das ist natürlich auch immer ein gesellschaftlicher Aushandlungsprozess. Eigentlich klingt die Richtlinie klar, für uns jedenfalls.
1: Wie will der BUND in den nächsten Monaten weiter Druck auf die Planer ausüben und was kann jeder Einzelne von uns tun, um die Vertiefung zu verhindern?
0: Wir sind hier auf einem ganz guten Weg in der Wesermarsch. Wir haben, glaube ich, das Thema Weservertiefung breit gesetzt. Die Öffentlichkeit ist sensibilisiert. Wir sind glücklich über jeden Leserbrief, der in der Zeitung erscheint, zu welchem Thema auch immer, wo die Leute sagen, und im Übrigen bin ich genau deswegen gegen die Weservertiefung, weil mein Grundstück nicht abbrechen soll, weil mein Haus nicht absacken soll, weil meine Kinder am Strand spielen sollen und weil keine neue Sturmflut kommen soll. Und da haben wir einiges erreicht und da kann jede und jeder mitmachen. Natürlich werden wir auch immer diese Argumente wiederholen, dass wir sagen, kein Gewässer darf schlechter werden, die Weser soll wieder in einen guten Zustand kommen und nicht im Gegenteil die Weser noch weiter zu vertiefen. Wir haben Möglichkeiten auf allen Ebenen. Öffentlichkeitsarbeit ist das eine. Natürlich bereiten wir uns auch im Hintergrund auf das Beteiligungsverfahren und auf juristische Auseinandersetzungen vor. Und wir haben selbstverständlich auch fachliche Zusammenarbeit und auch fachliche Hintergrundgespräche.
1: Klar ist nach diesem Protesttag in Brakel, der Widerstand an der Unterweser formiert sich neu. Und die Umweltschützer sind fest entschlossen, die Bagger notfalls wieder mit dem europäischen Recht aus dem Fluss zu halten.
2: Susanne Seedorf für Radio Weser TV über eine Demo gegen die Weservertiefung, die am vergangenen Wochenende an der Brakaer Kaje stattfand.

0: 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Thorsten Folge hat wieder einen Tipp dabei.
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2: Sie war eine absolute Stil- und Filmikone und Bilder von ihr schmücken bis heute die Wohnstuben vieler Menschen, weil ihr Blick gleichermaßen unschuldig als auch frivol wahrgenommen werden kann und bis heute ein Schönheitsideal verkörpert. Audrey Hepburn. Sie galt als eine der Schauspielerinnen Hollywoods, die am meisten bewundert, aber auch vergöttert wurde. Sie war besagte Stilikone und gleichermaßen eine Muse. Sie war Überlebende des Zweiten Weltkrieges, Tochter eines abwesenden Vaters, Ehefrau, Freundin und setzte sich als UNICEF-Botschafterin leidenschaftlich und engagiert für hungernde Kinder ein. Nun gibt es mit dem Buch Audrey ganz persönliche Einblicke in das Leben dieser ganz besonderen Frau. Ein Buch von Wendy Holden und vor allem von Sean Hepburn Farrar. Er ist der Sohn von Audrey Hepburn. Auf gefühlvolle, eindringliche und eben sehr persönliche Art und Weise teilt er Erinnerungen und zuvor unveröffentlichte Bilder oder auch Auszüge aus persönlichen Briefen und zeichnet so den besonderen Werdegang seiner berühmten Mutter nach. Den Werdegang vom schüchternen Mädchen zum gefeierten Weltstar. Er erzählt dabei sowohl von der Verletzlichkeit als auch von ihrer Willenskraft, ihrer mentalen Stärke und ihrer Menschlichkeit. Die tolle Biografie Audrey ist gerade bei Piper herausgekommen.

0: Am kommenden Wochenende wird zum ersten Mal das Lilienfestival gefeiert. Ein Fest, das sich viele Lilienthaler Bürgerinnen und Bürger schon seit längerer Zeit gewünscht hatten. Nun hat sich eine Gruppe Ehrenamtlicher zusammengetan und das Festival mit allem Drum und Dran organisiert. Marc Sender hat sich mit einer der Organisatorinnen, Maike Artmann, unterhalten.
1: Das Lilienfestival läuft dieses Jahr über 3 Tage. Worauf können sich die Besucherinnen und Besucher denn besonders freuen?
2: Die können sich darüber freuen, dass sie mal so unsere kulturelle Vielfalt, lokale Bands, lokale KünstlerInnen kennenlernen, was wir in Lilienthal haben. Tatsächlich alle auftretenden KünstlerInnen haben irgendwie Lilienthaler Füße, Lilienthaler Bezug. Und ich glaube, das ist den meisten Menschen so noch gar nicht bekannt, was wir hier alles haben.
1: Beim Festival hat jeder Tag seinen eigenen Schwerpunkt.
2: Das ist korrekt.
1: Was macht denn Freitag, Samstag, Sonntag jeweils so besonders?
2: Freitag ist die Zielgruppe die Jugendlichen, die jung gebliebenen SchülerInnen, so in dem Altersspektrum. Wir haben da sehr viel Unterstützung und auch die Organisation durch die kommunale Jugendarbeit bekommen. Und ja, die machen eine Open Stage, da können sich die jungen Menschen beteiligen.
1: Was läuft da?
2: Wir hatten im letzten Jahr schon so eine Open Stage gehabt hier in Lilienthal. Das wurde sehr gut angenommen und ja, es war so ganz vielfältiges Programm. Also sowohl Poetry Slam als auch Singen.

0: als auch Band musizieren, alles Mögliche. Das kann man sich sehr gut anhören. Und dann haben wir an dem Tag auch noch die SportlerInnen-Ehrung der Gemeinde Liegenthal. Die gibt es auch bisher schon immer jedes Jahr, dass die jungen Menschen, die hier besondere sportliche Leistungen in der Gemeinde erbracht haben, einmal im Jahr geehrt werden. Und das machen wir dieses Jahr zum ersten Mal auf der großen Bühne am Freitag.
1: Sehr schön. Und Samstag, Sonntag?
0: Samstag ist der bunte Tag, sag ich mal, für alle BürgerInnen. Da gibt es für jeden Musikgeschmack, denke ich, irgendwas, was man findet, was man gut findet. Da ist auch das ganze, die ganze Gastronomie-Meile ist dort. Es gibt die Ehrenamtsmeile, wo man sich informieren kann, was es für ehrenamtliches Engagement in Liegenthal gibt, wo man sich vielleicht auch noch einbringen könnte, wenn man Lust hat, dass man ins Gespräch kommt, in den Austausch kommt, sich mit Freunden und Nachbarn vielleicht auch trifft, einfach auf dem Festival und eine gute Zeit verbringt. Ja, und der Sonntag, das ist unser Familientag. Die Kinderakademie hat dieses Jahr ihr 20-jähriges Jubiläum. Das haben wir zum Anlass genommen, das an diesem Sonntag noch mal ein bisschen gebührend zu feiern. Die Gebrüder Jehn werden live auftreten, was halt auch vor allem die Kleinsten unserer Gemeinde ansprechen soll. Und natürlich sind die Eltern dazu oder Großeltern genauso willkommen. Und ja, es wird noch ein großes Spielefest geben, was es sonst Ende August, Anfang September in der Gemeinde gab. Das wird auch an diesem Sonntag stattfinden, dass die Kleinen sich auch mal so ein bisschen auspowern können und ausprobieren sollen.
1: Das Festival ist kostenlos. Warum war es euch so wichtig?
0: Wir wollten tatsächlich, dass jeder und jede im Ort die Möglichkeit hat, daran zu partizipieren. Das war uns von Anfang an ein Wunsch gewesen. Und ja, so ein Fest von den Menschen für die Menschen in der Gemeinde sein. Und da war eigentlich so ein Eintrittspreis eher hinderlich als förderlich.
1: Ja, ist ja auch schön. Man merkt schon, hinter dem Festival steckt eine Menge Organisation.
0: Ja.
1: Wie seid ihr denn als Team auf die Idee gekommen, überhaupt so ein Festival zu organisieren?
0: Das war eigentlich so, dass das Schöne an der Entstehungsgeschichte, so einzelne Personen in Liegenthal haben wieder von Personengruppen und Personen zugetragen bekommen, hey, wir möchten mal gerne feiern, wir brauchen mal tatsächlich ein Fest. Also jeder Ort hat so sein Stadtfest oder sonstiges, aber warum haben wir sowas in Liegenthal nicht? Ja, dann kam hinzu, dass dieser sehr gut angenommene verkaufsoffene Sonntag ist ausgefallen. Und das hat nochmal so ein bisschen den Druck erhöht, dass wir ein Fest möchten. Und die Freiwilligenagentur Liegenthal hat so diese verschiedenen einzelnen Personen, die das immer wieder herangebracht haben, als Wunsch zusammengeführt. Also wir acht, wir kannten uns vorher nicht untereinander und haben trotzdem zueinander gefunden und haben gesagt, wir machen das jetzt einfach mal. Wir haben da Lust zu.
1: Und wenn jetzt am Sonntagabend die letzten Gäste nach Hause gehen, was müsste passiert sein, damit du sagen kannst, das Festival war ein voller Erfolg?
0: Ich glaube, wenn ich so über die drei Tage viele zufriedene oder glückliche Gesichter sehe, dann bin ich auch selber sehr zufrieden. Und ich hoffe, dass dann am Ende alle nach Hause gehen und sagen, das war schön, das machen wir gern nochmal.
2: Soweit Maike Artmann, eine der ehrenamtlichen Festivalmacherinnen. Los geht's am Freitag, den 12. ab 15 Uhr. Am Samstag ist Radio Weser TV auch mit einem Stand dabei. Mehr Infos zum Programm gibt es auf der Internetseite freiwilligenagentur-liliental.de.

0: Heute stellen wir zwei Filme fürs Heimkino vor. Auf DVD und Stream sind nämlich zwei humorvolle und schräge Filme draußen.
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2: Heute schauen wir ins Heimkino und da gibt's die progressiven Nostalgiker jetzt für zu Hause, für die Couch und ein ziemlich abgespaceder Science-Fiction-Film über eine böse KI.
3: Hey, das ist kein Überfall. Ich komme aus der Zukunft.
2: Mit Rauschebart und Zeitzünder kommt er aus der Zukunft angereist.
4: Hört überhaupt irgendeiner zu?
5: Du siehst wie ein Penner aus, Bro.
3: Fick dich doch, ich komme aus dem apokalyptischen Albtraum. Das ist bei uns der beschissene letzte Schrei.
2: Good luck, have fun, don't die, heißt der Streifen. In einem Schnellrestaurant rekrutiert er Mitstreiter für seine Mission.
3: Die Zukunft, aus der ich komme, ist vollkommen im Arsch. Und ich bin hier, um es gerade zu biegen.
2: Er will die Entwicklung einer gefährlichen KI verhindern.
3: Wer schließt sich mir an? Wer ist bereit, die Zukunft zu retten? Die Revolution!
2: Fluch der Karibik-Regisseur Gore Verbinski bringt uns hier eine abgedrehte Zeitreisekomödie. Eine Mischung aus Terminator und 12 Monkeys, würde ich sagen. Sehr schräg, laut, zynisch und spaßig und für KI-Skeptiker bestens geeignet.
4: Ich werde es nicht schönreden. Euch erwartet eine echt schräge Nacht.

0: warte doch. Wie stehe ich denn da, wenn du so aus dem Haus gehst?
1: Danke, Frauchen.
2: Ein ganz normaler Morgen in Frankreich in den 50ern. Und natürlich sind die Rollen damals klar verteilt.
3: Maman, ich will kein Dienstmädchen sein, so wie du.
0: Du übertreibst ein bisschen.
2: Alain und Michelle leben ihr Leben klassisch wie im Bilderbuch. In der französischen Komödie Die progressiven Nostalgiker. Aber nun soll erstmal die Tochter heiraten.
3: Ich will nicht heiraten.
0: Ich habe mich auch an deinen Vater gewöhnt und wir sind heute glücklich.
2: Dann ändert sich alles. Die Frau des Hauses gewinnt eine Waschmaschine. Nur hat der Ehemann etwas dagegen.
4: Was ist denn das?
0: Das ist eine moderne Waschmaschine.
2: Und nach diesem Gerangel im Keller geht's so richtig los. Denn Strom und Wasser war eben auch schon 1958 keine gute Idee.
0: Sehen Sie das? Diese Dusche ist aus dem Nichts erschienen.
5: Wollen Sie den unerlaubten Einbau einer Dusche anzeigen?
2: Nach den Stromschlägen ist das Paar plötzlich in der Gegenwart gelandet. Ein Paar von gestern in der Welt von heute.
0: Haben wir eine Zeitreise gemacht? Das ist doch verrückt.
1: Es wird sich alles aufklären.
2: Didier Bourdon, der französische Komiker, spielt herrlich in seiner verzweifelten Rolle des modernen Manns von heute. Nahe der Verzweiflung. Die progressiven Nostalgiker ist eine wirklich sehr amüsante Komödie und auch eine clevere Drehbuchidee.
1: Wir müssen irgendwie zurück, sonst wird das Böse enden. Teleportation!
6: Das war Dennis Pumm mit der Kinozeit.

0: So, und das war's auch schon wieder mit meiner Sendezeit am Nachmittag bei Radio Weser TV. Nächste Woche gibt's natürlich auch wieder eine Nachmittagssendung von mir um 14 Uhr. Gerne auch da wieder einschalten. Und wenn nicht, auch sonst mal das Radio anmachen, um Radio Weser TV zu hören. Wie gewohnt verabschiede ich mich mit den Kulturtipps und wünsche noch alles Gute für die Woche. Ciao!
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2: Am Samstag, den 12. Juni, heißt es bereits zum 12. Mal Swedish German Rock Project im Meisenfrei Blues Club in Bremen. Die Rebels aus Gotland präsentieren dabei Oldschool Metal auf moderne Art und Weise. Hectacom aus Stockholm haben ebenfalls Metal im Programm, dessen Wurzeln hier aber eher in den 70er oder 80er Jahren liegen. Und als dritte Band werden Shido Blenger auf den Bühnenbrettern stehen, die für harten, kernigen geradlinigen Rock stehen. Los geht der Heavy Rock Abend um 20 Uhr und der Eintritt ist frei. Auch am Sonntag können Musikfans der Meise einen Besuch abstatten, denn dann sind Jason Kane and the Jive zu Gast im Bluesclub und spielen eine Mischung aus Boogie und Rock'n'Roll. Die Band aus San Antonio, Texas hat aber auch Blues, Soul und Funk im Repertoire. Los geht's an diesem Abend um 20 Uhr und auch hier ist der Eintritt frei. In seinem Programm VIP rechnet der Kabarettist Özcan Kosa gleichermaßen humorvoll und scharfzüngig mit dem absurden VIP-Kult ab und stellt sich und dem Publikum gleichermaßen die Frage, wer eigentlich wirklich wichtig ist. Dieses aktuelle Programm zeigt Özcan Kosa am Montag, den 15. Juni im Metropol-Theater in Bremen ab 20 Uhr. Im Bremer Tower wird es am Dienstag, den 16. Juni laut When Wargasm auf den Bühnenbrettern stehen. Wargasm ist eine britische Band, die sich nur schwer einordnen lässt. In den wilden Songs vermischt das Duo aus Bassistin und Sängerin Milky Way und Gitarrist Sam Matlock alle möglichen Elemente aus den Bereichen Punk, Pop und Metal. Als Support ist an diesem Abend, der um 20 Uhr losgeht, Mimi Bugs dabei. LAB oder LAB steht für Lederallergieband und ist nach eigener Beschreibung eine inzwischen achtköpfige Resident-Party-Band der freizeitfußballernden Lederallergiker aus Bremen. Die Band covert Musik von den Beatles, den Doors, David Bowie, Nick Cave oder The Clash und vielen anderen. Am Mittwoch, den 17. Juni, gastieren sie im Bremer Meisenfrei. Los geht's um 20 Uhr und der Eintritt ist frei. Die Hamburger Indie-Rock-Band Ketka kündigte zuletzt zwar eine Pause an, nun spielen sie aber im Juni noch drei exklusive Konzerte. Eines davon in Bremen im Schlachthof in der Kesselhalle. Neben vielen Hits ihrer Vita haben sie natürlich auch die Songs des letzten Erfolgsalbums Gute Laune ungerecht verteilt im Programm. Los geht der Konzertabend um 20 Uhr. Summer of 69 oder auch Everything I Do It For You sind die ganz großen Hits von Bryan Adams. Und die Band Waking Up The Neighbors will diesem Musiker am Freitag, den 19.06. beim Konzert im Bremer Meisenfrei musikalisch Tribut zollen. Teile der Band haben dabei bereits mit Bryan Adams auf dessen Europa-Tournee gespielt. Und dem Frontmann wird eine fast gleich klingende Stimme wie Bryan Adams attestiert. Wer sich genau davon überzeugen möchte, los geht das Konzert mit Waking Up the Neighbors in der Meise um 21 Uhr.

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Am Mikrofon wie immer Thorsten Folge. Schön, dass ihr wieder eingeschaltet habt zu einer neuen Ausgabe von Wortart, der Sendung für Wort und Sprachgewaltiges. Ich habe wieder einige Bücher und Filme mitgebracht, die ich heute vorstellen möchte aus ganz unterschiedlichen Genres. Und einen Film möchte ich gleich ganz am Anfang vorstellen mit einer Kurzvorstellung. Ein sogenanntes Ansichtsexemplar liegt bei mir auf dem Schreibtisch und auf diesem Ansichtsexemplar klebt gleich mal der ab 18 Hinweis, also die freiwillige Selbstkontrolle, hat den Film schon sehr heftig eingestuft und das ist wohl auch so, denn dort wird mit Maschinengewehr, Rasenmäher, Bohrmaschine gekämpft und wer da kämpft, das ist Mel Gibson und der ist ja in letzter Zeit durchaus auch in einigen B-Filmen zu sehen gewesen, denn der Oscar-Gewinner für Braveheart ist ja ein bisschen in die Schlagzeilen geraten nach einigen rassistischen, antisemitischen und misogynen Ausfällen. Da war er eine ganze Zeit lang in Hollywood eine Persona non grata. Er kämpft sich gerade so ein ganz klein bisschen wieder zurück. Ich hoffe, dass er einigermaßen geläutert ist. Deshalb halte ich es auch mal ein bisschen kurz, weil ich im Moment nicht weiß, inwiefern er diese Aussagen, die er getätigt hat, ob die nach wie vor Gültigkeit besitzen. Der Film, um den es geht, ist auf jeden Fall Hunting Season. Das ist so ein B-Indie-Action-Film, der gerade herausgekommen ist, wo ich mal kurz erzählen kann, worum es da geht. Mel Gibson spielt da den Überlebenskünstler Brody, der mit seiner Tochter zurückgezogen von

der Zivilisation in einer Hütte irgendwo in der amerikanischen Wildnis lebt. Und bei seinen Streifzügen durch den Wald, da entdeckt er die schwer verwundete January in einem Fluss treiben. Die pflegen die junge Frau wieder gesund, aber merken dann, dass diese in einem Netz aus Gewalt und Rache steckt. Und die Täter, die sie in diese Lage gebracht haben, wollen ihr Werk noch zu Ende bringen und eben die January töten. Und damit gerät natürlich auch er selber und nicht zuletzt dann auch seine Tochter in Gefahr. Also, was macht er? Sich zurückziehen? Nein, er dreht den Spieß um und versucht dann eben halt umgekehrt Jagd auf die Täter zu machen. Das ist im Grunde genommen der ganze Plot, um den es da geht. Das Ganze ist mit viel Action inszeniert und durchaus ziemlich brutal an der einen oder anderen Stelle. Man kann sich den Film durchaus in den Player legen. Im Moment ist es eben so, dass Mel Gibson zwar nach wie vor ein guter Schauspieler ist, aber man immer wieder ein etwas komisches Gefühl hat, wenn man an seine Ausfälle denkt, die rassistischen, antisemitischen und wie gesagt misogynen Ausfälle. Und insofern ist das so ein bisschen zweigeteilt, die Kritik. Wenn man das ausblenden kann, was er als Privatperson gemacht hat oder gesagt hat, dann kann man diesen Film als reinen Actionfilm durchaus gutieren. Hunting Season, blutige Fährte heißt es zu einem Untertitel, ist zumindest gerade auf Blu-ray via Leonin herausgekommen. Und damit nochmal herzlich willkommen zu Wortart, der Sendung für Wort und Sprachgewaltiges. Am Mikrofon ist Thorsten Folge.

In der aktuellen Ausgabe des Literarischen Quartetts wurde über das folgende Buch zwar ausgiebig diskutiert, aber unterm Strich waren sich alle Diskutanten einig, dass dem Autor ein großer Wurf gelungen ist und dass Sandis ein großer deutscher Roman ist, der ein Bild der deutschen Gesellschaft von DDR-Zeit bis in die heutige Gegenwart schafft. Lukas Ritschel hat das Buch geschrieben und Sandes heißt es. Sandes ist dabei eine Kleinstadt am Rande der Republik, in der alte Offiziere, Bürgerrechtler, Orgelbauer, Fliesensammler, Lokaljournalistin, selbsternannte Widerständler, Träumerinnen, Frührentner, Kinder, Liebespaare oder verhuschte Archivare ebenso leben wie die Familie Wenzel. Und um genau diese Familie Wenzel geht es, beziehungsweise diese steht im Mittelpunkt. Anhand ihrer Biografie und ihrem Agieren mit den anderen Stadtbewohnern, die gerade aufgezählt wurden, wird ein Gemälde übers Gelingen, Scheitern und schlicht übers Umgehen mit großen politischen und gesellschaftlichen Umbrüchen gezeichnet. Das Buch erzählt vom Ende der DDR, vom Besetzen der örtlichen Stasi-Zentrale, vom Kampf eines Freiwilligen in der Ukraine, vom Abrackern auf westdeutschen Baustellen bis hin zum isolierten Inseldasein während der Corona-Pandemie, an das wir uns sicherlich alle noch erinnern können. Der Roman erzählt aber gleichermaßen auch vom Aufbruch und Niedergang, vom Gelingen und Scheitern des Aufruhrs, aber auch von Freundschaft und Familie in umwälzenden, besonderen und herausfordernden Zeiten und vom Wunsch nach Zugehörigkeit und von der Sehnsucht nach Freiheit. Die Zeit nannte Ritschel als einen der wichtigsten jungen Schriftsteller des Ostens. Sanditz ist in jedem Falle ein sehr lesenswerter Roman, der gerade bei DTV herausgekommen ist. Der Name Annette Hinnegich steht seit vielen Jahren für die erfolgreiche norddeutsche Krimireihe Nordlicht mit dem deutsch-dänischen Ermittlerteam Wiebeke Boysen und Rasmus Nyborg. Nun liegt mit Das fremde Gesicht ein neuer Fall für das Ermittlerteam und ein neuer Band für die Leserinnen und Leser vor. Diesmal macht das ungleiche Ermittlerteam Jagd auf einen Serienmörder. So wird etwa ein Pferdezüchter in Süderlügum in Nordfriesland aufgehängt in seinem Stall entdeckt. Im dänischen Tonda sitzt ein Gastronom tot an einem gedeckten Tisch und in Kopenhagen treibt ein Geschäftsmann nackt im Hafenbecken. Drei sehr unterschiedliche Fälle, die aber eins gemeinsam haben. Die Opfer sind alle qualvoll erstickt. Ihnen wurde der Mund zugeklebt und im Mund befindet sich jeweils ein Foto mit einem fremden Gesicht. Wie hängen diese Fälle zusammen? Wer ist auf den Bildern zu sehen? Und warum mussten diese Menschen sterben? Das sind alles Fragen, die sich die Ermittler stellen. Und dann nimmt der Druck immer mehr zu, denn es folgt ein weiteres Opfer. Wie gesagt, es ist ein Serientäter am Werk. Und dann gibt es da noch ein ganz anderes Problem neben den normalen Ermittlungsproblemen, denn der dänische Ermittler Rasmus Nyborg, der scheint irgendwie diesmal nicht richtig bei der Sache zu sein. Er forscht nämlich noch in einem anderen Fall und bei diesen Nachforschungen gerät er ziemlich in Gefahr. Wieder sehr spannend mit einer komplexen, gut strukturierten Geschichte. Die Nordlicht-Reihe um die Ermittlerkollegen aus Deutschland und Dänemark macht auch im neuen Fall wieder Spaß und kann Krimi-Freunden definitiv empfohlen werden. Herausgekommen ist Nordlicht, das fremde Gesicht von Annette Hinrichs bei Blau Valais.

Über Wortart geht's noch schnell weiter mit zwei aktuellen Filmen, die mir gerade als Ansichtsexemplar auf den Tisch gekommen sind, die ich nicht vorenthalten möchte. Da gibt es zum einen einen Überlebenskampf im Heißluftballon, ein Thriller, der direkt auf Blu-ray an den Start geht, der also keine Umwege über eine Kinoveröffentlichung gegangen ist. Am 20. März ist das Ganze herausgekommen über einen deutschen Vertrieb der Leonin Studios und ist in Großbritannien produziert und durchaus gut besetzt mit Hera Hilmer, Jeremy Irvine und Kelsey Grammer. Es ist quasi so eine Art Kammerspiel, denn das Ganze findet in einem Heißluftballon statt. Also auf engstem Raume werden da Konflikte ausgetragen. Ja, im Mittelpunkt sind die jungen Eheleute Emmy und Zack. Die befinden sich auf Hochzeitsreise und planen etwas richtig Romantisches, je nachdem, wie man Romantik definiert. Sie wollen auf jeden Fall mit einem Heißluftballon in die Lüfte aufsteigen und zwar in den Dolomiten in Südtirol. Also ein richtig majestätisches Ambiente und da wollen sie sozusagen ihre Zweisamkeit genießen. Tja, und dann macht ihr Ballonführer die Leinen los und

und will starten und dann springt in letzter Sekunde noch eine weitere Person in den großen Korb für die Fahrgäste, was Emmy und Zack natürlich nicht unbedingt begeistert. Und dann stellt sich raus, dass die sich immer unberechenbarer aufführende Julia ganz offensichtlich den Ehemann, nämlich Zack, wohl von früher kennt. Was ist also der eigentliche Grund, warum sie an Bord gekommen ist? Warum ist sie nicht gut auf Zack zu sprechen und warum will sie offensichtlich diese Reise boykottieren? Natürlich kommen dann in luftiger Höhe immer neue düstere Geheimnisse ans Licht und jetzt wird's gefährlich, denn wenn man in so einem Heißluftballon in hohen Lüften unterwegs ist, dann kann ein eskalierender Konflikt natürlich auch ganz schnell tödlich enden. Daraus zieht sozusagen der Film seine Spannung und wer ein bisschen Höhenangst hat, der kann möglicherweise da ja auch klaustrophobisch unterwegs sein und nachvollziehen können, welch Eindruck da auf den handelnden Akteuren liegt. Die Stimmung an Bord des Heißluftballons ist auf jeden Fall sehr elektrisierend. Und es entwickelt sich ein sehr bedrohliches Psychospiel zwischen den Beteiligten. Ob der Film im Kino sehr erfolgreich gewesen wäre, da habe ich ein ganz klein wenig meine Zweifel. Aber für den heimischen DVD-Player oder für einen netten Fernsehabend vor der Glotze ist der Film auf jeden Fall zu empfehlen. Und ist, wie gesagt, gerade via Leonin herausgekommen. Turbulenz heißt dieser aktuelle Film und turbulent geht's da definitiv zu. Tja, und der zweite Film, der mutet auf den allerersten Blick an wie eine Komödie. Gerade wenn man das Cover sieht, wo ein Mann zu sehen ist, der einen Bären auf den Schultern spazieren führt. Einen Teddybären, wohlgemerkt. Der Hochstapler Roofman heißt der Film. Es ist aber im Grunde genommen eine recht traurige Komödie, die man da zu sehen bekommt. Da hat zwar immer wieder auch Momente, in denen man herzhaft lachen kann, aber es hat auch eine sehr viel tiefere Note. Dieser Film, der eine wahre Geschichte erzählt. Und diese Geschichte ist die Geschichte von Jeffrey Manchester, gespielt von Channing Tatum. Der muss nach Beendigung seines Militärdienstes feststellen, dass das Geld nun hinten und vorne nicht ausreicht. Dabei wollte er doch seiner Tochter ein schönes Leben schenken. Und schenken ist ein gutes Stichwort, denn er hat nicht mal das Geld, um ihr ein vernünftiges Fahrrad zu schenken. Er fällt dann einen folgenschweren Entschluss. Es muss etwas Kriminelles sein. Er steigt dann in McDonald's-Filialen ein und macht das über die Dächer der Fastfood-Restaurants. Er bohrt Löcher in diese Dächer, sperrt das Personal in den Kühlraum und leert die Kassen. Und das macht er nicht nur einmal, sondern 40 Mal und ist irgendwann bekannt als der Roofman. So taufen ihn die Medien. Und dieser Roofman wird dann aber irgendwann geschnappt und wegen bewaffneten Raubüberfalls und Freiheitsberaubung wird er schließlich zu 45 Jahren Haft verurteilt. Aber dieser Jeffrey ist gerissen, geduldig und schmiedet einen Plan, um das Gefängnis möglichst schnell wieder zu verlassen und bereitet seine Flucht vor. Und dieser ausgeklügelte Fluchtplan, den er da konstruiert, der gelingt tatsächlich. Und er versucht jetzt irgendwie unterzutauchen. Und das tut er in einer Filiale von Toys R Us, in der übrigens auch ein ganz namhafter Star mit von der Partie ist als sein Chef, nämlich Peter Dinklage, den alle natürlich aus Game of Thrones kennen. Und da sind sie dann auch die komödiantischen Anleihen, denn es ist durchaus sehr launig und witzig, wie sich Jeffrey dann plötzlich in seiner neuen Realität zurechtfinden muss zwischen

PlayStation zwischen Kuscheltieren und Actionfiguren. Das hat wirklich viele witzige Momente. Und dann lernt er Lise kennen, gespielt von der wunderbaren Kirsten Dunst, und verliebt sich. Ist das möglicherweise jetzt der Ausweg in ein neues Leben? Denn natürlich passiert, was passieren muss. Sein altes Leben holt ihn wieder ein. Ein toller Film, der, wie gesagt, viele witzige Momente hat, aber auch viele anrührende Momente. Man taucht gerne ein in das Leben von Jeffrey, der so manche falsche Entscheidung getroffen hat. Dazu ist das Ganze toll bebildert, toll gespielt, eine tolle Darstellerriege. Und man hat so etwas wie eine Mischung aus Thriller, Komödie und Drama. Ein tolles Charakterstück, ein sehr bewegendes und berührendes Charakterstück. Ein ganz toller Film, den ich auf jeden Fall ans Herz legen kann, der ebenfalls gerade via Leonin herausgekommen ist. Der Hochstapler Wolfman.

Und weiter geht es mit der Vorstellung von drei aktuellen Büchern. Tim Pröse hat sich in den vergangenen Jahrzehnten als Journalist und mit Büchern über Mario Adorf oder Jan Vetter oder aber mit szenischen Lesungen über Sophie Scholl oder Oskar Schindler einen Namen gemacht. Nun ist ein neues Buch von ihm herausgekommen. In Doch noch ein neuer Tag erzählt er die Geschichte einer jungen Frau, die den Tod wählen wollte und das Leben anschließend wiederfand. Die junge Frau ist Alexandra, die mit nur 25 Jahren beschließt, sich das Leben zu nehmen, aber schwer verletzt überlebt. Pröse hat Alexandra anschließend 2 Jahre lang auf ihrer Reise zurück ins Leben begleitet. Dabei hat er mit vielen Wegbegleitern der jungen Frau gesprochen, etwa mit ihrer Zwillingsschwester Katharina oder mit Freunden, Rettern, Ärzten oder auch mit den Therapeuten. Ein anrührendes, kluges, sehr einfühlsames und nicht zuletzt auch extrem lesenswertes Buch, das Einblicke in die Seele dieser jungen Frau gibt, die keinen Sinn mehr im Leben sah und nun mühsam sich einen Weg zurück ins Leben kämpfte. Alexandra steht dabei aber auch stellvertretend für andere junge Menschen mit seelischen Problemen, denn in Alexandras Generation ist Suizid tatsächlich die häufigste Todesursache. Doch noch ein neuer Tag von Tim Pröse ist

sehr, sehr lesenswert und gerade bei Heine erschienen. Ein wenig passt in diese Thematik vielleicht sogar das nächste Buch, das ich vor mir liegen habe, denn auch das beschäftigt sich mit mentalen und psychischen Problemen und damit sich mit der Frage auseinanderzusetzen, wie man Gedankenspiralen entkommen kann, wie sich diese stoppen lassen und wie man belastende Ängste, die mit diesen Gedankenspiralen einhergehen, möglicherweise loswerden kann und neue Zuversicht gewinnen kann. Wer wärst du ohne deine Sorgen, heißt dieses Buch, das Martin Werle geschrieben hat. Er ist einer der namhaftesten Karriere- und Persönlichkeitscoaches. Seine Bücher stürmen regelmäßig die Bestsellerlisten. Bei YouTube hat er rund eine 750.000 Abonnenten und betreibt zudem einen extrem erfolgreichen Coaching-Podcast. In seinem neuen Buch, da beschäftigt er sich mit dem wichtigen Thema, wie wir mit unseren Sorgen umgehen oder besser gesagt, wie wir sie beherrschen können. Er stellt sich nämlich die Frage, ob eigentlich wir eben diese Sorgen haben oder die Sorgen uns. Martin Werle geht eher von Zweiterem aus und versucht dem Leser oder der Leserin Methoden zu vermitteln, das Denken selbst in die Hand zu nehmen und sich nicht von den Sorgen bestimmen zu lassen. Das Buch soll also Wege aufzeigen, wie wir die Kontrolle über unsere Gedanken zurückbekommen und sie nicht über uns bestimmen lassen. Es soll uns ein wenig Leichtigkeit ins Leben bringen und zu schönen Gedanken zurückkehren lassen und das Gedankenkarussell eben mal zum Halten zu bringen. Und einmal sorgenfrei zu leben wäre doch eigentlich ein richtig tolles Ziel. Vielleicht kann dieses Buch ja dabei helfen. Wer wärst du ohne deine Sorgen, ist von Martin Werle geschrieben und im Mosaik Verlag gerade herausgekommen. Und schließlich habe ich noch das Buch Was zählt mitgebracht, das uns 50 Listen präsentiert, die uns durchs Leben begleiten sollen oder können. Sind Sie auch jemand, der möglicherweise zu Hause sich die ein oder andere Liste macht, was noch zu erledigen ist, dann ist dieses Buch ja möglicherweise ganz genau das Richtige. Das Buch liefert eben viele dieser Listen, 50 an der Zahl, etwa darüber, welche Bücher oder welche Filme man unbedingt kennen oder gesehen haben sollte. Aber auch, was bei Krisen hilft oder wie man ein Gespräch beginnen kann. Das Buch will viele Antworten geben und tut das eben in Form besagter Listen, von Kunst bis Kochen oder von Philosophie bis Physik. Da werden dann Fragen verhandelt, wie man ein höflicher Mensch wird, genauso wie man ein Gespräch anfängt oder wie man etwas Streit verhindert. Es gibt aber auch wichtige Zitate, mit denen man durchs Leben kommen kann und vieles mehr. Das Buch ist dabei toll illustriert von Imke Peetz und bietet zudem Platz für eigene, ganz individuelle Listen. Aber die wichtigste Frage, die muss dann noch beantwortet werden. Welche Filme sind es denn nun eigentlich, die man laut der Autorin gesehen haben sollte? Das reicht von Papa Ante Portas bis Citizen Kane und vom Paten bis Drei Haselnüsse für Aschenbrödel, unterteilt nach Ländern, in denen die Filme entstanden sind. Eine sehr launige, witzige, aber auch überraschende und durchaus inspirierende Sammlung von Listen, die viele Ideen für unser Leben liefern. Auch die Idee, vielleicht eigene Listen anzulegen. Was zählt? 50 Listen, die dich durchs Leben begleiten, von Katrin Wilkins, ist im Spiegel Verlag herausgekommen.

0: Wir spielen eine Rolle im Leben der Kunden. Eltern, Geschwister, Partner, Partnerinnen, beste Freunde und helfen ihnen zu finden, was ihnen fehlt.
1: Ich bin nur Schauspieler, ich weiß nicht, wie man Menschen hilft.
0: Was ich ihnen anbiete, sind Rollen, die eine echte Bedeutung haben.
1: Und für was brauchen Sie mich?
2: Wir brauchen einen Quotenweißen.
0: Dieses Mädchen braucht einen Vater.
1: Hi, Mia. Ich bin dein Vater. Ich bin dein Vater. Hallo, Mia. Ich bin dein Vater.
3: Ich hasse dich!
1: Sie hasst mich.
0: Das gehört nun mal zum Job eines Vaters. Sie könnten 100 Jahre in diesem Land leben. Und es gäbe immer noch Dinge, die Sie nicht verstehen.
1: Wieso machst du das?
4: Manchmal wird eine Geschichte, die wir uns selbst erzählen, zur Wahrheit.
5: Ausschnitte aus einem ganz, ganz wunderbaren Film, der gerade auf Blu-ray herausgekommen ist und der ausgesprochen besonders ist und der gespielt wird von Brendan Fraser, der ja für seine herausragende Rolle in The Whale mit dem Oscar ausgezeichnet wurde und das völlig zu Recht. Seinerzeit hat er ein wirklich ganz tolles Comeback ja hingelegt mit diesem wirklich beeindruckenden Film, für das er sich ja auch ein bisschen transformieren musste in diesem übergewichtigen Protagonisten, den er da spielt. Hier muss er jetzt nur sein, in Anführungsstrichen, nur sein schauspielerisches Talent als Brendan Fraser in die Waagschale werfen und das gelingt ihm ausgesprochen gut beim Film Rental Family. Da spielt er einen amerikanischen Schauspieler, nämlich Philip, der in seiner Wahlheimat Japan lebt. Aber das Leben in Japan ist teuer und Angebote gibt es nur sehr wenige und es ist schon schwierig, da durchs Leben zu kommen. Und dann wird er auf eine Agentur aufmerksam, die Schauspielerinnen und Schauspieler an Kunden vermittelt, die nicht etwa einen Film drehen wollen, also wo er wirklich klassischerweise als Schauspieler gebraucht wird, sondern an Menschen, die einsam sind. Erst kann er sich so gar nicht richtig etwas darunter vorstellen. Er merkt dann, was es aber bedeutet, in dieses Leben dieser Menschen einzutauchen. Er spielt etwa den Verlobten einer jungen Frau, die ihren Eltern zeigen will, dass ihre Ehe perfekt funktioniert und die sich damit von den elterlichen Zwängen befreien möchte. Oder er spielt einen Journalisten, der einem berühmten Schauspieler dessen Memoiren entlockt. Und nicht zuletzt den Vater eines jungen Mädchens, was wir auch gerade im Trailer ein bisschen gehört haben, deren alleinerziehende Mutter keine Lust mehr auf unangenehme Fragen hat. Wo denn der Vater wohl abgeblieben ist. Rental Family präsentiert also ein etwas eigenartiges Geschäftsmodell, aber, und das ist eben halt das große Aber,

0: Es ist an ein Thema geknüpft, was gesellschaftlich überall auf der Welt relevant ist, nämlich die Einsamkeit von Menschen. Und hier wird aus der Einsamkeit von Menschen eben halt ein Geschäftsmodell gemacht. Der Film ist toll erzählt mit viel tragikomischen Momenten. Und Brendan Fraser spielt diese Rolle desjenigen, der in die Welt von einsamen Menschen eintaucht, unfassbar gut. Und liefert hier eine ganz, ganz tolle Charakterstudie ab. Ein warmherziger, wunderbarer, kluger Film, der sich auf eine ganz besondere Art und Weise mit einem großen gesellschaftlichen Problem und Phänomen auseinandersetzt, nämlich der Einsamkeit. Eine sehr melancholische, schöne Geschichte, die aufzeigt, wie wichtig zwischenmenschliche Beziehungen sind. Und was der Welt fehlen würde, wenn genau diese zwischenmenschlichen Beziehungen verloren gehen. Eine Mischung aus Drama und Komödie und ganz, ganz anrührend und wunderbar in Szene gesetzt und gespielt. Ein Film, den ich aller wärmstens ans Herz legen kann. Gerade auf Blu-ray herausgekommen. Wendell Family mit einem herausragenden Brendan Fraser in der Hauptrolle.
1: Das sieht echt cool aus.
2: Es ist cool, aber nicht echt.
1: Manchmal ist es okay, so zu tun, als ob...

Und weiter geht's mit Spannungsliteratur vom Feinsten, mit zwei Veröffentlichungen von echten Hochkarätern. Da ist zum einen Paula Hawkins, die mit ihren Krimis in schöner Regelmäßigkeit die Bestsellerlisten erstürmt. Zum Beispiel hat sie die Sunday Times Bestsellerliste mit diesem Roman bereits erklommen. Nun liegt Blaue Stunde auch bei uns vor. Es geht um die Künstlerin Vanessa Chapman. Um sie ranken sich viele Geheimnisse. Die Künstlerin ist schon lange tot, aber ihre Werke, die werden mehr denn je gefeiert.

und werden in namhaften Häusern ausgestellt. Dann werden Knochen in einer ihrer Skulpturen entdeckt, was die Kunstwelt natürlich in helle Aufregung versetzt. Woher kommen diese Knochen und wie sind sie in das Kunstwerk gelangt? James Becker ist Kurator des Museums, wo die Knochen gefunden wurden. Er muss herausfinden, was es mit diesen auf sich hat und begibt sich auf gefährliche Spurensuche. Diese Spurensuche führt ihn nämlich auf eine einsame Insel, die Gezeiteninsel Ellis Island, die nur eine einzige Bewohnerin hat. Und natürlich verbirgt sich genau hier eine abgründige Wahrheit. Die Blaue Stunde liefert wieder all das, was die Krimis von Paula Hawkins so besonders machen. Eine vielschichtige, besondere Geschichte mit interessanten Protagonisten und in einer atmosphärisch dichten Umgebung und das Ganze wie immer spannend erzählt. Im Untertitel zum Buch heißt es, er ist der einsamste Ort der Welt, aber du bist nicht allein. Die Blaue Stunde von Paula Hawkins ist gerade bei DTV erschienen. Die Namen Alexander Blix und Emma Wham dürften Thriller-Freunden bekannt sein, denn dieses norwegische Ermittler-Duo, das John Lear Horst und Thomas Enger bereits 5-mal ins Rennen geschickt haben, hat sich längst Kultstatus erworben. Ob Blutstunde, Blutnebel, Blutzahl, Blutnacht oder Bluttat, sie alle eint eines: Hochspannung und Nervenkitzel von der ersten bis zur letzten Seite. Nun steht das Ermittlerteam vom 6. Fall. Blutregen heißt der neue Band, der erneut eben diese Hochspannung abliefert. Diesmal geht es um einen Heckenschützen, der Oslo in Angst und Schrecken verwandelt und seine Opfer wahllos auswählt. Eines dieser Opfer ist dabei die Schwester von Emma. Das lässt Emma natürlich gemeinsam mit Blix umso entschlossener nach dem Schützen suchen. Und die Suche müssen sie bei hochsommerlichen Temperaturen unternehmen, die zudem immer weiter ansteigen. Die Spannung steigt für die Leserinnen und Leser übrigens auch immer weiter an. Der Schütze scheint der Polizei immer einen Schritt voraus zu sein und einem exakten Plan zu folgen, während die Ermittler weiter auf der Suche nach einem besonderen Muster sind. Die Konstellation zwischen Kriminalhauptkommissar Alexander Blix und der Kriminalreporterin Emma Ram funktioniert auch im 6. Fall wieder ganz hervorragend und auch dieser Fall ist in sich stimmig und spannend konstruiert und ebenso spannend erzählt. Erneut schaffen es Enger und Lea Horst, die Leserinnen und Leser schnell zu fesseln und am Ball zu halten. Man mag das Buch kaum einmal aus der Hand legen und am Ende der spannenden Lesereise hat man schon wieder Lust auf das nächste Abenteuer des Ermittlerteams, das hoffentlich dereinst erscheinen wird. Aber erstmal ist mit Blutregen der 6. Fall in der Reihe gerade bei Blanc Vallée herausgekommen.

Weiter geht's hier bei Wortart mit drei aktuellen Buchvorstellungen. Rote Sonne heißt ein Krimi von Erik Berg und er führt auf eine der Urlaubsinseln der Deutschen, nämlich nach Fortaventura, beziehungsweise natürlich auf Fortaventura. Und dann könnten einige Zuhörerinnen und Zuhörer bereits ahnen, dass ein neuer Fall für Fabio Lozzano ansteht. Er, den alle nur Flaco nennen, war einst ein angesehener Kriminalinspektor, aber mittlerweile arbeitet er als Sicherheitsbeamter. Sein kriminologischer Instinkt, der ist ihm aber geblieben. Und so ist er sofort skeptisch, als bei einer Jubiläumsfeier eines Hotels plötzlich eine Frau zusammenbricht und stirbt. Das lag doch sicherlich nicht an der strahlenden Sonne oder es ist ein plötzlicher Herzinfarkt oder ähnliches. Da dürfte jemand nachgeholfen haben. Da ist er sich sehr schnell ziemlich sicher. Und tatsächlich wird im Champagnerglas der Frau ein tödliches Gift entdeckt. Genauer gesagt, das Gift eines Kugelfisches. Sein Instinkt hat den ehemaligen Kriminalinspektor also nicht getrügt. Und so beginnt er auf eigene Faust mit den Ermittlungen. Als dann sogar noch ein weiterer Giftanschlag geschieht, hat das Folgen für die polizeilichen Ermittlungen, aber auch für seine Ermittlungen und nicht zuletzt für ihn selbst. Denn es wird ganz schön gefährlich. Auch mit diesem zweiten Fall weiß Erik Berg wieder zu gefallen. Eine gute Geschichte trifft auf eine schöne Umgebung und vor allem getragen von einem sympathischen und schlagfertigen, etwas anderen Ermittler. Rote Sonne, Mord auf Fuerteventura, ist gerade bei Limes erschienen. Till Reiter hat sich vor allem durch seine Reihe um den eigenwilligen Ermittler Danowski einen Namen gemacht. Gerade mit dem Abschluss der Reihe Sturmkehre wurde er mit dem Friedrich-Glauser-Preis ausgezeichnet. Und nun kommt mit Meeresdunkel sein erster Thriller in den Handel. Und um es gleich vorwegzunehmen, auch dieses Genre beherrscht Reiter perfekt. Denn das Buch ist hochgradig spannend und atmosphärisch dicht erzählt. Und auch hier spielt die Geschichte auf einer der liebsten Urlaubsinseln der Deutschen, auf Mallorca nämlich. Und um Urlaub geht es letztlich auch, denn den wollen zwei Familien mit viel Sonne, langen Stränden, schönen Klippen, den Bergen und eben dem Meer verbringen. Und dafür haben sie sich eine schöne Finca gemietet. Die Sache hat nun mehrere Haken. Der erste ist das Wetter, denn es regnet und es ist ziemlich dunkel auf der Insel. Aber vor allem sind es gleich zwei Familien, die in derselben Finca ankommen. Eine Doppelbuchung also. Und dann nimmt dieser Urlaub, der eigentlich für alle Beteiligten Erholung mit sich bringen sollte, wo es um Versöhnung ging und um Vergessen ging, um die Bewältigung persönlich

solcher Krisen plötzlich in eine ganz andere Richtung, nämlich in Richtung Tod. Für wen der Tod hier kommt, das soll an dieser Stelle natürlich nicht verraten werden. Aber verraten kann ich, dass der Thriller herrlich abgründig ist, psychologisch vielschichtig und ausgesprochen düster. Greta zeigt, wie gesagt, dass er auch dieses Genre, also das Thriller-Genre, perfekt beherrscht. Und hat mit diesem Buch einen echten Page-Turner an den Start gebracht. Man kann als Leserin oder Leser also davon ausgehen, dass es sicherlich nicht der letzte Thriller von Till Reiter gewesen sein wird. Meeresdunkel, der erste Thriller des Autors, ist bei Roald Polaris herausgekommen. In der schwedischen Presse

Kriminalautor, den wir haben betitelt. Christopher Carlsen, der mit 27 Jahren für Der Turm der toten Seelen als jüngster Preisträger mit dem schwedischen Krimi-Preis ausgezeichnet wurde. Und wenn man weiß, was für eine Menge an brillanten Krimi-Autoren es in Schweden gibt, dann ist so eine Aussage und so ein Preis natürlich schon etwas ganz Besonderes. Und zeigt die Stellung, die der Autor schon jetzt in jungen Jahren genießt. Sein aktueller Krimi heißt Hinter dem Nebel. Der Krimi erzählt die Geschichte von Johan Oskarsson, einem Schriftsteller, der etwas labil ist. Und so gehen die Ermittler schnell von Selbstmord aus, als dieser erhängt aufgefunden wird. Polizist Vidar Jørgensen glaubt also, den Fall schnell beenden zu können. Aber dann kommen doch Zweifel, was mit dem letzten Projekt des Schriftstellers zu tun hat. Dieser wollte nämlich eine Biografie über eine berühmte schwedische Autorin schreiben. Die Recherchen haben ganz offensichtlich einiges zutage gefördert, was hätte unter Verschluss bleiben sollen. Es geht um Machenschaften schwedischer Nachrichtendienste und um politische Netzwerke, in denen Menschen ihre Seele verkauften, um sich zu retten. Und die Autorin selbst drohte genau daran zu zerbrechen. Eine sehr heikle Geschichte, auf die Johan da gestoßen ist. Musste er deshalb also sterben? Polizist Vidar und sein Team müssen in diesem Falle also doch ermitteln. Und Vidar erfährt am eigenen Leibe, dass die Ermittlungen in dem Fall und in der Geschichte von Ingrid Klinga, der schwedischen Autorin, um die es geht, ziemlich gefährlich sein können. Ein spannender, vielschichtiger Plot und sehr toller Krimi. Hinter dem Nebel von Christopher Carlsen ist gerade bei Rowohlt Kindler herausgekommen. Und das war schon wieder mit Wortart, der Sendung für Wort- und Sprachgewaltiges. Ich würde mich freuen, wenn ihr beim nächsten Mal wieder mit dabei seid. Tschüss, sagt Thorsten Folge.

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2: Ja, und herzlichen guten Abend. Hier ist die Starlight Radio Show von und mit Martin John Peel Kirchhoff, der auch verantwortlich ist für diese Sendung und für Sie die nächste Stunde am Mikrofon sitzt. Und eingepackt haben wir ganz, ganz viel, alles, was schon mal gecovert worden ist. Ja, eigentlich alles Coverversion. Viel Spaß dazu. In der nächsten Stunde wünscht Ihnen Ihr Martin John Peel Kirchhoff. Und hier geht's los mit Cooper Allen.

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1: Ach ja, der letzte Song, Feathered Indians. Die gefederten Indianer. Ja, übrigens, der erste Titel, Wake Me Up Before You Go. Oder Wake Me Up. Ja, aufgewacht sollte man schon sein um 17 Uhr, damit man die Starlight Radio Show jeden Dienstag hören kann. Und das Motto des heutigen Tages, da war ich wohl doch etwas voreilig, dass ich das so gesagt habe. Das schreiben wir so, Bathing Weather oder Clima de Bagno oder Badewetter. Ja, da muss man schon ganz abgebrüht sein, damit man das alles hinkriegt. Aber es wird ja alles besser. Der Sommer naht, noch haben wir ja Frühling, ja, nicht vergessen. Aber wir haben eingepackt für diesen Frühlingstag. Mag er noch so aussehen, wie er will. Wir machen das Beste daraus. Der nächste Titel, der ist so oft gecovert worden. Ja, und hier habe ich eine Version von Bailey King mit The Light Went Out of Georgia. Also, und danach gibt es Brenton Keys mit Side of You. Und dazu wünsche ich Ihnen angenehme Unterhaltung. Hier erstmal The Night, The Light of Georgia. Schöner Song.

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1: Ja, 30 Jahre Starlight Radio Show und das läuft ein Clip bei uns im Fernsehen, ja, den wir zu den 30 Jahren Starlight Radio Show gemacht haben. Und er läuft und läuft und läuft und vielleicht auch demnächst nochmal in einer besonderen Show. Aber da kommen wir später mal drauf. Ich komme jetzt zu einem Song, der ist, ich weiß nicht von wem alles gecovert worden, aber eine Version ist mit Abstand die beste und die haben wir hier natürlich in der Starlight Radio Show. Wenn wir schon mal Coversongs bringen, und zwar geballte Ladung, dann natürlich nur die besten. Und mir persönlich gefällt ja immer noch diese Stimme, diese Kraft, die da drin ist. Und Sie wissen noch nicht, von wem ich rede, dann hören Sie mal zu. Wir werden das Ganze dann später klären. Hier erstmal viel Spaß und gute Unterhaltung.

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1: Ja, diese Stimme von Carter Faye zuletzt mit Fame is a Gun. Ruhm ist eine Waffe. Ja, da ist schon was dran. Und natürlich haben Sie auch bestimmt erkannt, wer das war. Mit dem Tennessee Whiskey war Chris Stapleton. Eine Wahnsinnsstimme. Eine tolle Show, das muss man sagen. Und wir werden demnächst noch wieder mal was Neues von ihm hören. Aber der Tennessee Whiskey ist tatsächlich sowas wie ein Aushängeschild. Alles heute Coverversion und die nächste haben wir hier schon. Dierks Bentley singt gleich das American Girl. Und danach Gavin Adock mit Only Daddy I Walk the Line. Meine Güte, da sind so viele Elts drin. Komm mir fast vor wie Dustin aus Stranger Things. Ne? Na, okay, meine Damen und Herren, eins muss ich noch sagen. Ich möchte mich ganz herzlich bedanken für die ganz vielen Likes, die wir auf Facebook wieder gekriegt haben. Nun war wohl unser Schwimmflamingo doch ein bisschen übertrieben gewesen. Naja, wir arbeiten daran, aber noch ist ja nicht der richtige Sommer angefangen. Der kalendarische kommt ja erst noch. Da haben wir ja noch ein bisschen Zeit. Und hier kommt erstmal die Musik. Also Dierks Bentley, American Girl. Viel Spaß.

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1: Ach ja, tolle Sache, ne? Was wir so alles drauf haben. Und die geneigte Hörerschaft wird wohl schon gemerkt haben, dass wir heute keine Nummer 23 haben. Oh Gott, oh Gott, oh Gott. Nun, wenn man das so nehmen will, sind das alles besondere Sachen, die wir heute servieren. Und damit möglichst viel an Ihre Ohren kommt, machen wir auch sofort weiter. Hier habe ich einen Song ausgesucht von einem Sänger, und der sehr erfolgreich eigentlich ist, auch mit eigenen Sachen. Zach Bryan ist das, und er besingt einen Song, der ist so sauber gecovert, dass ich Ihnen nur angenehme Unterhaltung wünschen darf. Und danach kommt Luke Combs auch mit einem Coversong, Samuel Wendt. Ja, meine Güte, mir fällt das heute auch alles so schwer. Ich muss mal den Knoten entknoten auf der Zunge, aber hier erstmal Zach Bryan.

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1: Ach ja, ich bin doch mal ganz weg von Seminole Wind mit Luke Combs und davor Zach Bryan. Übrigens, meine Damen und Herren, diese Aufnahme wurde nicht bei mir im Wohnzimmer gemacht. Obwohl sie anfangs so sich anhörte, ja, das ist also so ein Live-Mitschnitt, wenn der Künstler sich mal austoben will und probieren will. Nun, austoben und probieren braucht sich die folgende Dame überhaupt nicht mehr. Sehr anerkannte Sängerin und tolle Sachen schon gemacht. Und hier mit Straight Tequila Night, ja, da können wir ja was erwarten. Und danach kommt Bailey Zimmerman mit The Climb, aber erst einmal Ashley McBride. Und Ashley McBride mit dem Song Straight Tequila Night.

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1: Tja, alles Cover, was wir haben, und das war das letzte, was Sie gehört haben, The Climb von Barry Zimmerman. Und meine Damen und Herren, Sie gewundert, haben Sie sich oder nicht? Ich weiß nicht. Sie werden sich wahrscheinlich gewundert haben, dass wir heute keine Nummer 23 hatten. Ja, ganz einfach, bei so viel toller Musik

braucht man keine extra Nummer. Das waren schon viele Extras. Hoffentlich ist Ihnen einiges in Erinnerung geblieben, weil wir haben uns größte Mühe mit der Auswahl gegeben und ist ja noch nicht zu Ende. Wir haben ja noch ein paar Stücke, die hinterherkommen. Aber so wie das halt ist, nicht? Irgendwann ist mal zu Ende. Das war sie also, die Starlight Radio Show von und mit Martin John Piel Kirchhoff. Das Ganze eine Produktion der Redaktionsgemeinschaft 90.7 im Radio Weser TV. Und verantwortlich für Sie und gerne am Mikrofon seit 30 Jahren Martin John Piel Kirchhoff. Ich würde mich übrigens freuen, wenn Sie nächsten Dienstag wieder dabei wären. Ja, ich glaube, dann kann man schon wieder cruisen. Schauen wir mal. Sommer naht ja mit großen Schritten. Der Norddeutsche zumindest. Ne? Ja, mit großen Schritten. Vielleicht kann man das Dach ja auch mal aufmachen und mit toller Musik in den Feierabend fahren. So wie heute. Leider mit zum Dach. Gut. Ich sage nochmal Dankeschön und kann darauf hinweisen, dass wir heute noch eine tolle Sendung haben von 20 bis 22 Uhr. Erhard Albrecht mit Blues Power. Dazu sind Sie herzlich eingeladen und ich hoffe, das gefällt Ihnen auch. Mir jedenfalls ganz toll. Tolle Musik und natürlich ein toller Moderator. Und nicht vergessen, am nächsten Freitag, also jetzt kommenden Freitag, veröffentlichen wir spätestens zur Mittagszeit die Playliste für den nächsten Dienstag. Ja, und dann wissen Sie schon mal, woran Sie sind und können sich darauf einstellen, dass es was Tolles zu hören gibt. Ansonsten sage ich Dankeschön nochmal fürs Zuhören. Bleiben Sie mir gesund und wir hören uns wieder am nächsten Dienstag. Hier geht's weiter.

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Hi, Latest Pop von Marvin Marquardt hier mit einem Special zum 30-jährigen Bestehen der britischen Band Mojiba. Das eben war Rome Wasn't Built in a Day, der wohl bekannteste Song der Band, erschien im August 2000 auf dem dritten Longplayer Fragments of Freedom. Jetzt zwei weitere Songs aus den ersten Jahren der Band, Part of the Process und Be Yourself.

Gegründet wurde die Band 1995 in London von dem DJ Paul Godfrey und dessen Bruder, dem Multiinstrumentalisten Ross Godfrey, sowie der Sängerin Sky Edwards, deren Stimme den Sound der Gruppe maßgeblich geprägt hat. Popmusik ist quicklebendig wie das Leben und bringt fortwährend tolle Neuigkeiten hervor. Die hört ihr bei mir, Marvin Marquardt, in meiner Sendung Latest Pop. Und die Sendetermine und Playlisten stehen auf latestpop.com. Aus dem Album Shirango von 2002 spiele ich jetzt die Tracks Otherwise und Undress Me Now.

In den 30 Jahren hat Mojiba 12 reguläre Alben herausgebracht und es gibt viel Interessantes zu berichten. Doch sprengt das den Rahmen einer einzigen Stunde. Denen unter euch, die vielleicht mehr Detailinformationen haben würden,

Ende 2003 trennten sich die Band und Sky Edwards und für das folgende Album The Antidote von 2005 wurde Sky durch Daisy Marty ersetzt. Wir hörten sie eben schon auf dem letzten Track, hier ein weiterer, Everybody Loves a Loser.

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1: Nach 3,5 Jahren veröffentlichte Morcheeba Anfang 2008 ihr 6. Studioalbum Dive Deep, für das die Band 5 verschiedene Sängerinnen und Sänger engagiert hatte, darunter auch die Französin Amanda Samelow. Hier 2 Tracks aus diesem Longplayer, Gains the World und Enjoy the Ride.

Nach einem zufälligen Treffen der Godfrey-Brüder mit Sky Edwards 2009 schloss sich diese schließlich der Band wieder an, wurde wieder Teil des kreativen Prozesses und sie produzierten gemeinsam das Album Blood Like Lemonade. Wir hören daraus den Titeltrack.

0: Im Oktober 2013 erschien Head Up High, das 8. Studioalbum, und Paul Godfrey gab bekannt, dass er die Band verlassen würde.
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0: 2014 gründete Ross Godfrey mit Amanda Zamolo, die inzwischen geheiratet hatten, und dem Gitarristen Stephen Furscher ein Nebenprojekt, die Band Little Mountain. Nicht zu verwechseln mit einer späteren Band gleichen Namens. Im Oktober 2014 erschien das selbstbetitelte Album und die Band kam auf meine Einladung hin Mitte Oktober 2015 nach Deutschland und spielte zwei sehr tolle Konzerte im Gastfeld. Hier deren Song Tractor Beam.

Da es nach dem Ausstieg von Paul zunächst keine finanzielle Regelung über die Weiterverwendung des Namens Mojiba gab, veröffentlichten Sky und Ross das Nachfolgealbum 2016 unter Sky and Ross. Daraus der Track All My Days.

Ab 2018 konnte die Band für die bislang drei letzten Alben den Namen Mojiba wieder verwenden. Im Sommer 2018 erschien der Longplayer Blaze Away, von dem ich It's Summertime spiele. 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

Danach kam 2021 die Longplayer Blackest Blue und im Mai dieses Jahres Escape the Chaos heraus, aus denen ich in meinen Sendungen öfter mal einen Track gespielt habe. Von letzterem gleich noch der Track Molten. Ich hoffe, dass euch dieser kleine Ausflug in die Geschichte der wichtigen und doch zum Teil gar nicht so sehr bekannten Band Mochiva gefallen hat. Auf meiner Website latestpop.com findet ihr immer die aktuellen Sendetermine meiner beiden Sendungen Latest Pop und Wondrous Place und natürlich auch die Playlist dieser Sendung. Bis bald! Ciao!

Hallo zusammen am Blues-Dienstagabend. Hier ist die Blues Power am Radio Wizard TV Bremerhaven. Ich bin Herr Albrecht, verantwortlich für diese Sendung und in den kommenden beiden Stunden am Mikrofon. Schön, dass Sie Zeit und Lust auf den Blues haben. Ich habe 2 Stunden dieser Musik, dazu Bluesrock, Resonant Blues und ähnliches für Sie. Entspannen Sie sich und gute Unterhaltung.

Er wird bereits jetzt als ein aufgehender Stern am Blueshimmel bezeichnet. Jedenfalls von Kollegen wie Billy Branch oder Dietra Farr. Der 19-jährige Harold Youngrell Davenport. Er kommt aus Vicksburg, Mississippi und hatte nach seinem ersten Auftritt in Chicago schon 165.000 Klicks auf einem bekannten Internetforum. Youngrell Davenport ist beim King Biscuit Festival aufgetreten, in beiden Ground Zero Blues Clubs und auch in Red's Juke Joint in Clarksdale. Die Just Blues Foundation hat ihn in diesem Jahr den King of the Blues Award verliehen. Passend dazu gibt es ein brandneues Album von ihm mit dem Namen Youngrell. Von dort kam Harold Youngrell Davenport und I Hear Some Blues Downstairs. Danach die Sängerin Denise Lagrassa aus Chicago. Ein Kritiker der Zeitschrift Chicago Tribune meinte, das ist eine sehr talentierte Sängerin und Texterin. Und das Blues Blast Magazine fügt hinzu, sie singt mit einer großen Autorität. Denise Lagrassa hat schon als Fünfjährige in der Nachbarschaft gesungen und ihre Lieder für 25 Cent verkauft. Mittlerweile ist sie, wie sie selbst sagt, nördlich der 40. A Crossroads Communion ist der Name ihres neuen Albums und von dort kam der Klassiker. I'll play the blues for you. Haben Sie wahrscheinlich erkannt. Und jetzt noch ein Klassiker, diesmal gespielt von Gary Drano und zu finden auf seiner aktuellen CD Gary Drano Plays the Blues. Wenn man seinen Werdegang

betrachtet, kann man fast nicht glauben, dass er so eine feine Gitarre spielen kann. Garrett Reno kommt aus Utah und war noch vor seinem 30. Geburtstag schon professioneller Motocross-Pilot, Skirennläufer, Fahrer in Radrennen und Kickboxer. Aber er scheint noch alle Finger dran zu haben. Garrett Reno und der Hoochie Coochie Man, den gibt's jetzt hier an der Blues Power im Radio Weser TV Bremerhaven.

Das war der Hoochie Coochie Man, heute in der Version von Gary Drano. The Dips sind eine Band aus Belgien, seit ungefähr 2019 unterwegs. Sie spielen Bluesrock und lassen sich von einer Zeit inspirieren, in der Elektronik und künstliche Intelligenz noch nicht so ganz die Musik beeinflusst hat. Gerade ist ihr Album Just For You herausgekommen. Und von dort The Dips mit Sick and Tired.

Sick and Tired hieß dieser Titel und wir haben die Dips gehört, die Dips aus Belgien. Drei der derzeit bekanntesten aktiven Vertreter des traditionellen Blues sind auf dem Album Fight On True Blues Volume 2 vertreten. Es sind Curry Harris, Alvin Youngblood Hart und Guy Davis. Ihre CD wurde vor 2-3 Wochen veröffentlicht und der Vorläufer Volume 1 also bereits 2013. Ich habe heute Abend für Sie daraus Alvin Youngblood Hart

Das war Alvin Youngbloodheart, If the Blues Was Money. Andy Carrieri aus Italien sagt von sich selbst, dass er nahezu sein ganzes Leben mit dem Blues verbracht hat. Er war Mitglied in mehreren Bands und hat während der 80er und 90er Jahre hunderte von Konzerten in Europa und den USA gespielt. Jetzt auf seinem aktuellen Album All Things Bright versucht er sich als Solist. Er spielt Blues von Mississippi, aus Chicago oder New Orleans, und auf der CD sind eigene Titel, aber auch Interpretationen von Big Bill Brunsey, John Lee Hooker, Muddy Waters oder Lightnin' Hopkins. Hören Sie jetzt Andy Carrieri mit Wine Drinking Woman.

Das eben waren Zach Harmon und seine Band The Drive. Die Musiker hatten im letzten Jahr viele Konzerte in den USA und Europa gespielt und einen Mitschnitt als Album mit dem Titel Live herausgegeben. Von dort kam Feedback on the Ground. Und die junge Dame davor, die so freundlich Guten Abend gesagt hat, die kriegen Sie gleich auch noch zu hören. Jetzt aber erstmal die Carmen Ratti Band aus Kalifornien mit der Sängerin Jill Dineen. Carmen Ratti ist Gitarristin und Sängerin. Sie stammt aus dem nördlichen Kalifornien und sie legt mit ihrer Band jetzt das Album Come to Me, ihre zweite Produktion, vor. Allerdings müssen sie heute mal auf den Gesang verzichten, denn die Carmen Ratti Band kommt mit einem Instrumentaltitel um die Ecke. Riley.

Riley, den Titel der Carmen Ratty Band, haben Sie hier bei mir gehört in der Blues Power im Radio Weser TV Bremerhaven. Ich bin Erhard Albrecht und ich freue mich, dass Sie dabei sind. Guten Abend.

Bad Penny, diesen Rory Gallagher-Titel, hat gerade eben Joe Bonamassa gespielt. Und Sie werden ihn finden auf dem nächsten Album von dem Gitarristen The Spirit of Rory, Liveaufnahmen aus Cork. Bleiben wir in Irland. Granny Duffy kommt aus Irland, ist Sängerin und Gitarristin und hat in ihrer Heimat 2014 und 2015 den Blues Matters-Titel als Sängerin und Solokünstlerin gewonnen. Vor ein paar Jahren ist sie in die USA gezogen und dort setzt sich ihr Erfolg offensichtlich fort. 2021 wurde sie bei den Independent Blues Awards zur besten Modern Roots Künstlerin gewählt. 2023 wurde ihr Album Dirt Woman Blues bei den Blues Blast Music Awards für einen Preis nominiert. Und ebenfalls 2023 hat das Classic Rock Magazine die CD zum fünftbesten Bluesalbum gekürt. Gerade ist von Granny Duffy die CD What Am I Supposed to Do veröffentlicht worden. Und dort ist sie jetzt zu hören. Granny Duffy mit Need Your Love So Bad.

Wir haben Granny Duffy gehört und Need Your Love So Bad. Danny Marks kommt aus Toronto und ist Musiker und Radiomoderator. Als Musiker hat er mit Bo Diddley und Rita Coolidge gearbeitet. Seit Ende der 90er Jahre veröffentlicht Danny Marks seine eigenen Alben. Er ist zu einem wichtigen und festen Bestandteil der kanadischen Blues-Szene geworden. Back to the Blues nennt er seine neue CD und wir hören von ihm. Blues Came to Chicago.

gerade eben Danny Marks und Blues Came to Chicago. Und während im Hintergrund Buck Thompson sein Rolling Stone singt, bereite ich mich auf die Pause vor. Die gibt's jetzt gleich, aber nur ganz kurz. Pünktlich um 21 Uhr bin ich wieder da. Laufen Sie nicht weg, schalten Sie nicht ab. Bis gleich.

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2: Er hat Albrecht. Ich habe den zweiten Teil der Blues Power am Radio Weser TV Bremerhaven am heutigen Dienstagabend. Schön, dass Sie dabei sind. Hallo da draußen. Die Blind Dog Meyer Group kommt aus Deutschland, aus dem Saarland, sage ich mal ganz vorsichtig. Die Band besteht aus dem Sänger und Harpspieler Florian the Blind Dog Meyer, Michael Jung am Bass und Marco Schmieden am Schlagzeug. Die Band konnte sich 2025 den Preis als beste Bluesrockband beim Deutschen Rock- und Poppreis sichern. Sie spielen, wie sie selbst sagen, Rough and Rockin' Blues. Gerade ist ihre CD Live Studio Session From the Shadow of the Castle veröffentlicht worden. Und hier ist Musik. Die Blind Dog Meyer Group und Call Me Blind Dog.

Paper Doll. Das war der Titelsong aus dem neuen Album Paper Doll Live von Samantha Fish. Aus Belgrad in Serbien kommen die Cotton Pickers. Ich hatte bei diesem Namen eigentlich mit eher traditionellem Blues gerechnet, aber die Musiker spielen Bluesrock. Es ist ein Trio, das 2012 bereits für sein Debütalbum Slaughterhouse Blues zu Hause und im nahen Ausland hoch gelobt wurde. Jetzt, gut 14 Jahre später, folgt ihre zweite CD auch international. Pickin' Out Strong heißt die Veröffentlichung, aufgenommen bereits 2024 und 2025 in Serbien vorgestellt. Hier kommen die serbischen Baumwollpflücker, die Cotton Pickers und Looking at the Sundown.

The Cotton Pickers aus Serbien und Looking at the Sundown haben Sie hier gehört in der Blues Power im Radio Weser TV Bremerhaven. Einen schönen guten Abend. Angefangen hat der nächste Musiker unter seinem richtigen Namen Paul Majacek, so ungefähr im Jahr 2000, wie er selbst sagt. Aber nach 5 oder 6 Alben wechselte er zu seinem jetzigen Künstlernamen, P.K. Mayo. Er ging noch zur Schule, als ihn die Musik von Duane Allman oder Ry Cuder berührt hat. Mayo war beeindruckt von den Slide-Gitarren und von diesen beiden Gitarristen ist der Weg zum Blues ja doch nicht ganz so weit. Aber nicht nur diese beiden hat er im Kopf oder in den Ohren, auch Reverend Gary Davis, Blind Faith, Tom Waits oder die Rolling Stones haben ihn beeinflusst. P.K. Mayo wurde einmal angeregt, doch ein Blues-Album zu produzieren. Das hat er kürzlich gemacht, und zwar gleich ein Doppelalbum. Er nennt es All Before Yesterday. Und hier kommen die Arms of the Blues, P.K. Mayo.

Arms of the Blues, P.K. Mayhew. Ben Cox ist ein langjähriger Blues-Journalist, DJ, Fotograf und Texter. Außerdem moderiert er Radiosendungen in Illinois. Aber es gibt auch eine Vergangenheit. 2006 stand dieser Ben Cox in Jacksonville in Illinois als Harpspieler und Sänger auf der Bühne. Der Auftritt damals wurde mitgeschnitten und ist anschließend ziemlich vergessen worden. Jetzt wurde die Musik remastered und ist als Room Painted Blue 20th Anniversary Edition neu herausgekommen. Hören wir ihn, Ben the Harpman Cox und den Titelsong Room Painted Blue.

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1: Das hoffe ich auch. Wie gesagt, Sie hören die Blues Power hier im Radio Weezer TV Bremerhaven und eben noch Ben the Hartman Cox und Room Painted Blue. Sean Murphy, eine Sängerin aus Nebraska, steht jetzt auf meinem Zettel. Sie heißt eigentlich Cheryl Murphy. Bekannt geworden ist sie 1971 unter dem Namen Stoney, als sie einen Plattenvertrag bei Motown erhielt und mit dem damals noch ziemlich unbekannten Sänger Meatloaf das Album Stoney and Meatloaf aufgenommen hat. Später begann sie mit Bob Seger zusammenzuarbeiten, mit Eric Clapton oder Maria Muldaur. 1993 wurde sie Leadsängerin bei der Band Little Feat. Ab 2009 hat Sean Murphy ihre eigene Band.

Von ihr gibt es eine neue CD mit dem Titel Brand New Blues. Und von dort ist sie zu hören, Sean Murphy und Big Girls Don't Cry.

Big Girls Don't Cry. Sean Murphy war das. Ich weiß nicht, was Andy Unter als Hauptberuf angibt, wenn man ihn fragt. Musiker oder Olivenzüchter? Andy Unter kommt aus Bayern und war dort mit Andys Bluesorchester unterwegs, aber auch als Lonesome Andy, weil er als One-Man-Band auftrat. Er lebt jetzt in Italien und züchtet, wie gesagt, Oliven. Andy Unter hat als Lonesome Andy bereits CDs veröffentlicht und legt jetzt nach, indem er mehr oder weniger regelmäßig EPs herausbringt, jeweils mit 4, 5 Titeln darauf. Die ersten 4 aus der Reihe sind bereits da und jetzt gerade folgte die nächste. Sie heißt I Don't Buy Your Stuff No More. Und wir hören von ihm, von Lonesome Andy, The Great Flood.

The Great Flood von Lonesome Andy, Andy Unter. Cat Blue hat 2022 und 2023 begonnen, sich die Musiker für ihre Band zusammenzusuchen. Ihr wurde nämlich geraten, eine feste eigene Band auf die Beine zu stellen und sie nicht immer nur bei Bedarf Musiker zu suchen. The True Believers heißt die Formation, die dabei herausgekommen ist. Nachdem die Band bei einem Festival für Aufsehen sorgte, haben die Veranstalter sie 2025 erneut eingeladen, diesmal aber als Hauptact. Jetzt ist ein neues Album da. Clock Strikes Blue heißt es. Und ich habe für sie The Blues is My Business.

Troubled World hier an der Blues Power im Radio Visor TV Bremerhaven, gespielt und gesungen von Russ Green aus Chicago, seines Zeichens Harpspieler. Stone Cold nennt er seine aktuelle CD. Trevor B. Power aus New Jersey hat in seiner Jugend so ziemlich alles gehört: Blues, Flamenco, Jazz, Oper und Soul und Rock'n'Roll. Mit 15 bekam er seine erste Gitarre und hat in den folgenden Jahren eher als Solist Musik gemacht. Jetzt leitet er seine Trevor B. Power Band und hat mit ihr die CD Two Crows veröffentlicht. Aus diesem Album kommt Let It Ride.

hat seine Karriere als Gitarrist und Sänger Ende der 60er, Anfang der 70er Jahre in der britischen Band Blonde on Blonde begonnen. Aber schon Mitte der 70er wechselte der Sänger und Gitarrist hin zum Blues, entweder als Solist, aber auch in größeren Bands. Nach einem seiner Auftritte in Chicago beim dortigen Blues Festival wurde er als britischer Musiker beschrieben, der am nächsten an den Chicago Blues herankommt. Außerdem ist er Ehrenbürger von Cleveland wegen seines Engagements. Bridge Street Blues heißt sein aktuelles Album und hier ist Busted, Dave Thomas.

Busted war das. Wir haben Dave Thomas gehört. Oder ich muss mal langsam zum Schluss kommen, denn die Bluespower im Radio Weser TV Bremerhaven ist so ziemlich zu Ende. Wenn Sie mehr davon hören wollen, schalten Sie am nächsten Dienstag ein. Denn dann gibt es mehr Blues wie üblich um 20 Uhr hier auf diesem Kanal im Radio Weser TV Bremerhaven. Und falls Sie die Sendung mochten, dann empfehlen Sie sie doch einfach weiter. Verantwortlich für die Bluespower am Mikrofon, Erhard Albrecht. Gleich um 22 Uhr schalte ich in das laufende Programm des Senders. Bitte nicht abschalten. Besser kommen Sie nicht in den morgigen Mittwoch. Aber so ganz lasse ich Sie nicht laufen. Die amerikanischen Kritiker sagen von ihm, dass seine Einstellung zum Blues ziemlich respektlos sei. Aber er liebt ihn. Ich spreche von einem Musiker, der sich Reverend Freakchild nennt. Der Gitarrist Jorma Kaukonen nannte seine Musik Blues mit einem psychedelischen Folk-Rock-Einschlag. Klingt ungewöhnlich. Hier kommt seine Version. Reverend Freakchild und Roll

in Tamlin. Und damit wünsche ich Ihnen einen wunderschönen Abend, eine ganz angenehme Restwoche. Ich bedanke mich bei Ihnen fürs Zuhören. Bleiben Sie gesund und gute Nacht.

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1: Redaktion und Schnacker Marita Ahlers. Wesermarsch, Delmhorst, Kreis Ollenburg. Die Gendarmerie in Delmhorst, Ollenburger Land und die Wesermarsch mockt darauf aufmerksam, dass im Moment Focken Falschgeld abduckt. Meist handelt sich das um falsche 50-Euro-Schienen, mit denen in Einzelhandelsgeschäfte betont wird. Die Fälschungen sind so echt, dass ihnen da den ersten Moment nicht abfällt. Und diesen Grund wies die Polizei darauf hin, sich die Geldschienen genau anzukicken. Wenn man so einen gefälschten Schien kriegen hätte, trifft man den nicht wiedergeben, sondern muss den wie die Polizei aufgeben. 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
1: Redaktion und Schnacker Marita Ahlers.

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1: Sie war eine absolute Stil- und Filmikone und Bilder von ihr schmücken bis heute die Wohnstuben vieler Menschen, weil ihr Blick gleichermaßen unschuldig als auch frivol wahrgenommen werden kann und bis heute ein Schönheitsideal verkörpert. Audrey Hepburn. Sie galt als eine der Schauspielerinnen Hollywoods, die am meisten bewundert, aber auch vergöttert wurde. Sie war besagte Stilikone und gleichermaßen eine Muse. Sie war Überlebende des Zweiten Weltkrieges, Tochter eines abwesenden Vaters, Ehefrau, Freundin und setzte sich als UNICEF-Botschafterin leidenschaftlich und engagiert für hungernde Kinder ein. Nun gibt es mit dem Buch Audrey ganz persönliche Einblicke in das Leben dieser ganz besonderen Frau. Ein Buch von Wendy Holden und vor allem von Sean Hepburn Farrar. Er ist der Sohn von Audrey Hepburn. Auf gefühlvolle, eindringliche und eben sehr persönliche Art und Weise teilt er Erinnerungen und zuvor unveröffentlichte Bilder oder auch Auszüge aus persönlichen Briefen und zeichnet so den besonderen Werdegang seiner berühmten Mutter nach. Den Werdegang vom schüchternen Mädchen zum gefeierten Weltstar. Er erzählt dabei sowohl von der Verletzlichkeit als auch von ihrer Willenskraft, ihrer mentalen Stärke und ihrer Menschlichkeit. Die tolle Biografie Audrey ist gerade bei Piper herausgekommen.

0: Am vergangenen Samstagnachmittag demonstrierten an der Braker Kaje rund 150 Menschen unter anderem gegen die geplante Weservertiefung. Eingeladen zur Kundgebung, die sowohl zu Land als auch zu Wasser stattfand, hatte unter anderem der BUND mit der Vorsitzenden der BUND-Kreisgruppe Wesermarsch und Veranstaltungsleiterin Annette Tschöpligen hat sich vor Ort Susanne Seedorf unterhalten.
1: Wer ist heute hier und wie ist die Stimmung unter den Protestierenden?
2: Ja, heute sind hier sehr viele Menschen und verschiedene Gruppen von Menschen. Wir stehen hier zum einen mit den Menschen, die die Weser schützen möchten, also die sie vor weiterer Vertiefung schützen wollen und die ihre naturnahe Regeneration wollen. Die zweite Geschichte ist, dass der Braker Hafen natürlich ein neuralgischer Punkt für Futtermittelimporte ist für die industrielle Landwirtschaft. Das hat zum einen zur Folge, dass die Sojaimporte beispielsweise aus Brasilien für Regenwaldabholzung und Landraub sorgen. Das hat zur Folge, dass alles, was zum Beispiel bei der Fettraffinerie ankommt mit Palmöl, ebenfalls zur Regenwaldabholzung und Landraub führt. Und deswegen haben wir hier heute eine Weltaktive da, die also auf die Situation im globalen Süden aufmerksam machen möchten. Und wir haben auch bäuerliche Aktive hier, also Menschen, die sich einsetzen für eine regionale, kleinteilige Landwirtschaft, die also mit uns hier für eine bessere und naturverträglichere Art zu essen streiten. Und es kommen Wassersportler, Wassersportlerinnen, denen also auch vor allem die Weser am Herzen liegt. Brake ist einfach so ein neuralgischer Punkt, wo das alles zusammenkommt.
1: Welches Zeichen wollen Sie mit diesem Protest auf dem Wasser setzen?
2: Ja, wer die Situation im Wassersport verfolgt hat an der Unterweser, der weiß, dass die Sportboothäfen total betroffen sind von Verschlickungen. Die müssen auf eigene Kosten im Frühjahr ausbuddeln und den Schlick irgendwie loswerden und müssen ihre Saison später starten und haben also massive Probleme, sich überhaupt noch auf der Weser zu bewegen. Strömung ist ein anderes Thema. Ich habe gehört, dass jetzt viel mehr Rettungsboote notwendig sind und viel mehr Kanuten auch kentern bei den Rallyes, weil einfach die Strömung in der Fahre nicht so stark wird. Und die Kanuten bekommen natürlich die Natur an der Unterweser auch hautnah mit und sehen, was sich verändert, also in den Uferbereichen, die Trockenfallen beispielsweise.
1: Und das Motto heute lautet, gemeinsam gegen Weservertiefung, für lebendige Flüsse und gerechte Landwirtschaft. Was würde sich hier konkret verändern, wenn die Vertiefung kommt?
2: Ja, zum einen müssen wir sehen, dass der Zustand der Weser heute schon nicht gut ist durch die 12 vorhergegangenen Vertiefungen. Auf der anderen Seite darf das kein Grund sein, den Fluss noch schlechter zu machen. Wir sind genau an dem Punkt, dass bestimmte Situationen so nicht mehr haltbar sein werden. Wir kennen die Geschichte der Versalzung im Binnenland, die sich immer weiter flussaufwärts schiebt, je mehr vertieft wird. Wir kennen die Situation der Verschlickung und wir wissen, was nach der letzten Elbvertiefung passiert ist. Dort sind 90% der Fische gestorben. Wir haben doppelt so viele Schlickmengen und doppelt so viele Baggerkosten. Wir wollen nicht, dass die Weser diesen Weg geht und so kaputt gemacht wird wie die Elbe.
1: 2015 hat der BUND das Weserurteil erstritten. Der Zustand eines Flusses bzw. Gewässers darf sich nicht verschlechtern. Warum wird trotzdem wieder über das Ausbaggern diskutiert?
2: Ja, wir haben eigentlich eine schöne gesetzliche Grundlage. Das ist die EU-Verordnung, die Wasserrahmenrichtlinie. Alle Gewässer sollen besser werden, kein Gewässer darf schlechter werden. Das klingt eigentlich nach einer ganz klaren Sache. Und Weservertiefungen machen ganz klar die Weser schlechter. Und das war ja auch das Problem, weswegen die letzte Weservertiefung nicht kommen durfte. Eines der Probleme jedenfalls. Im Grunde gilt das immer noch und genau deshalb tun sich ja auch die Weservertiefer schwer zu begründen, warum sie jetzt damit in irgendeiner Weise etwas besser machen würden. Nun gibt es immer einen Interpretationsspielraum dieser Richtlinien, auch einen gerichtlichen Interpretationsspielraum. Geht das nur um Stufen, die schlechter werden oder ist das eine nahtlose Verschlechterung? Kann man das kompensieren mit Flächen beispielsweise, die auch vielleicht gar nicht an der Weser liegen oder kann man es mit Geld kompensieren? Also das ist natürlich auch immer ein gesellschaftlicher Aushandlungsprozess. Eigentlich klingt die Richtlinie klar, für uns jedenfalls.
1: Wie will der BUND in den nächsten Monaten weiter Druck auf die Planer ausüben und was kann jeder Einzelne von uns tun, um die Vertiefung zu verhindern?
2: Wir sind hier auf einem ganz guten Weg in der Wesermarsch. Wir haben, glaube ich, das Thema Weservertiefung breit gesetzt. Die Öffentlichkeit

0: ist sensibilisiert. Wir sind glücklich über jeden Leserbrief, der in der Zeitung erscheint, zu welchem Thema auch immer, wo die Leute sagen, und im Übrigen bin ich genau deswegen gegen die Weservertiefung, weil mein Grundstück nicht abbrechen soll, weil mein Haus nicht absacken soll, weil meine Kinder am Strand spielen sollen und weil keine neue Sturmflut kommen soll. Und da haben wir einiges erreicht und da kann jede und jeder mitmachen. Natürlich werden wir auch immer diese Argumente wiederholen, dass wir sagen, kein Gewässer darf schlechter werden, die Weser soll wieder in einen guten Zustand kommen und nicht im Gegenteil die Weser noch weiter zu vertiefen. Wir haben Möglichkeiten auf allen Ebenen. Öffentlichkeitsarbeit ist das eine. Natürlich bereiten wir uns auch im Hintergrund auf das Beteiligungsverfahren und auf juristische Auseinandersetzungen vor. Und wir haben selbstverständlich auch fachliche Zusammenarbeit und auch fachliche Hintergrundgespräche.
1: Klar ist, nach diesem Protesttag in Brakel, der Widerstand an der Unterweser formiert sich neu. Und die Umweltschützer sind fest entschlossen, die Bagger notfalls wieder mit dem europäischen Recht aus dem Fluss zu halten.
2: Susanne Seedorf für Radio Weser TV über eine Demo gegen die Weservertiefung, die am vergangenen Wochenende an der Braker Kaje stattfand.

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1: Mit Finja Baumann die Schlagzeilen. Schwerer Unfall. Pedelec-Fahrer bei Unfall in Euthen schwer verletzt. Sperrung Hafenwelten. Brücke in Bremerhaven.

Hafen für Autos und FußgängerInnen gesperrt. Hygieneprobleme. Werder Bremen saniert Lebensmittelräume. Und elektronische Fußfessel. Bremen beteiligt sich an Überwachung von Straftätern mit Fußfesseln. Olten. Gestern kam es zu einem schweren Unfall auf der K2 in Olten. Ein 91-Jähriger war mit seinem Pedelec auf dem Geh- und Radweg der Hauptstraße in Richtung Achimerstraße unterwegs. Als er die Straße überqueren wollte, übersah eine Autofahrerin den Mann. Es kam zum Zusammenstoß. Der 91-Jährige wurde schwer verletzt in ein Krankenhaus gebracht. Die 46-jährige Autofahrerin erlitt leichte Verletzungen. Der entstandene Sachschaden wird auf rund 2.500 Euro geschätzt. Die Ermittlungen zum genauen Unfallhergang dauern an. Bremerhaven. Seit gestern ist die Brücke am Verbindungskanal zwischen Altem und Neuem Hafen gesperrt. Grund ist der marode Zustand der Kaie und der Gründung am Verbindungskanal. Die Stelle soll komplett saniert werden. Die Umleitung für den Autoverkehr führt über die Van Rolsenen Straße. FußgängerInnen und RadfahrerInnen sollen am Deich entlang oder über die gläserne Brücke. Besonders an Wochenenden und in Ferienzeiten dürfen die Sperrungen spürbar werden, weil die Hafenwelten zu den wichtigsten Besucherzielen der Stadt gehören. Betroffene sollen mehr Zeit einplanen. Wie lange die Sperrung dauert, ist bislang unklar. Die Stadt hatte bereits im Mai diesen Jahres Mittel in Höhe von 6,5 Millionen Euro für die Totalsanierung freigegeben. Bremen. Im vergangenen März wurden Mängel in den Küchen-, Lager- und Kühlräumen des Vereins Werder Bremen entdeckt. Küchen, in denen für Gäste im Stadion gekocht wird, waren laut Werder nicht betroffen. Nur der Bereich für das Profiteam wurde damals beanstandet. Alle betroffenen Bereiche und Lagerräume wurden saniert und wir haben auch personelle Konsequenzen gezogen und das damalige Küchenteam komplett ausgetauscht, sagt Werder-Geschäftsführer Clemens Fritz. Erkrankt ist laut Werder niemand. Land Bremen. Das Land Bremen wird sich an einer gemeinsamen Überwachungsstelle aller Bundesländer für StraftäterInnen mit elektronischer Fußfessel beteiligen. Das hat der Senat gestern beschlossen. Demnach soll in Hessen nähe Darmstadt eine Überwachungsstelle für Straffällige entstehen. An dem Zentrum sollen sich alle 16 Bundesländer beteiligen. Bremen beteiligt sich mit knapp 150.000 Euro jährlich an den Kosten. Die bremische Bürgerschaft muss allerdings noch zustimmen.

0: Tusculum, so heißt die Jugendtheatergruppe der Niederdeutschen Bühne in Nordenham. Gerade studieren sie ihr neues Stück 36.000 Sekunden ein, das bald Premiere feiern wird. Sarah Wehrens hat für Radio Weser TV die Proben besucht.
1: Was würdest du tun, wenn die Welt untergeht? Diese Frage stellt sich die Jugendgruppe Tusculum in ihrer Inszenierung 36.000 Sekunden. Unter der Anleitung von Katja Kramer und mit viel Elan der Jugendlichen wird dieses Stück am 18., 19. und 20. Juni auf die Bühne gebracht. Wir durften vor kurzem hinter die Kulissen schauen, um einen Vorgeschmack auf das Stück zu bekommen. Katja erläutert den Inhalt des Stückes folgendermaßen.
2: Wir spielen im Juni 36.000 Sekunden. Es geht um ein Stück um das Leben. Also wir stellen uns die Frage, was ist, wenn die Welt in 10 Stunden untergeht? Was machen wir dann in den 10 Stunden? Geht es darum, dass wir noch schnell einen Weltuntergangsrabatt kriegen oder eine Weltuntergangsparty machen? Oder müssen wir noch eine Person unbedingt sehen oder machen wir so weiter? Das ist die Frage, die wir uns stellen.
1: Bei so einer tiefgründigen Thematik muss viel bedacht werden. Glücklicherweise verlief die Vorbereitung, Konzeption und Erarbeitung des Theaterstücks sehr tiefgreifend und umfassend.
2: Also wir treffen uns immer so nach den Sommerferien und überlegen erstmal, worauf haben wir Lust, welche Genre wollen wir machen und dann begeben wir uns auf die Suche. Ich schaue tatsächlich oft im Internet, ob es da Stücke gibt und dann suche ich Ideen raus und stelle das den Jugendlichen vor und sie schauen dann, ob ihnen das gefällt und wenn dann alle damit einverstanden sind, nehmen wir das Stück und das ist dann unser Stück geworden. Im Laufe des Probenprozesses überlegen wir gemeinsam, welches Kostüm passt am besten zur Rolle. Da gehe ich auch mit den Jugendlichen in Austausch, überlegen gemeinsam, hey, was passt und dann finden wir oft eine Mitte, wo ich sage, okay, das machen wir so, das passt so. Und zum Bühnenbild, dann habe ich immer ungefähr eine Idee, was passt. Und dann bespreche ich natürlich auch mit den Bühnenbauern, die eben auch bei uns an der Bühne sind, wie machbar das ist. Und dann, genau, wird das dann von denen gebaut.
3: Wir haben uns Hintergrundgeschichten zu unseren Rollen ausgedacht und haben die aufgeschrieben und haben auch unsere Szenen immer wieder geübt und überlegt, okay, woher kommt das? Warum macht unsere Rolle das jetzt?
4: Ich persönlich erstelle mir auch immer gerne so eine Art Pinterest-Board und versuche mich auch in meiner Freizeit viel mit der Rolle auseinanderzusetzen, um auch einfach ein bisschen mit ihr zu verschmelzen und quasi sie ein Teil von mir werden zu lassen.
1: Doch mit jeder Inszenierung kommen auch Herausforderungen auf die Schauspieler, Schauspielerinnen und Regie zu. Welche genau wurde uns erzählt?
2: Die Herausforderungen sind oft die vielen Rollen. Also in dem Stück sind viele Rollen gewesen und wir mussten tatsächlich einige streichen, weil unsere Gruppe nicht so groß ist. Und das ist schon eine große Herausforderung gewesen, um dann auch Sätze zu ändern oder rauszustreichen und natürlich auch das Plattdeutsche für einige, weil für viele ist das eben keine Muttersprache und das ist eben auch die Herausforderung, dann das dann auch auf der Bühne zu sprechen.
3: Herausforderungen dabei waren dann natürlich auch Dinge, mit denen wir persönlich nicht wirklich übereinstimmen, da drüber wegzusehen und es trotzdem zu machen und es trotzdem rüberzubringen, als wären wir diese Person.
1: Die Jugendgruppe Tusculum hat es für die Inszenierung geschafft, alle Herausforderungen zu überwinden. Wie genau ihnen das Theaterspiel noch weiter geholfen hat, wollte ich ebenfalls wissen.
3: Ich bin persönlich durchs Theater sehr viel selbstbewusster geworden und sehr viel besser in meiner Stimme auch. Ich hatte früher eine sehr leichte, schwache Stimme. Ich bin nicht gut hochgekommen und war noch immer eher die leise Maus in der Klasse. Mittlerweile ist das nicht mehr so. Ich bin sehr viel selbstbewusster einfach und lauter.
5: Ich bin auch sehr viel selbstbewusster geworden, weil in meiner Klasse war es auch immer sehr laut

0: dann habe ich mich halt nie getraut, irgendwas zu sagen. Jetzt kann ich schon was sagen, weil ich mir halt vertraue. Also ich habe mehr Selbstbewusstsein.
1: Also durchs Theater habe ich quasi auch ein bisschen Alltag finden können und auch ein bisschen planen können und organisieren können. Quasi, okay, ich weiß, jeden Freitag machen wir Theater, dann ist es meine Zeit und die nehme ich mir dann auch. Und dann geht es nicht um Schule, Lernen oder Freunde, sondern einfach über das Theater, über das Hobby, was ich mache und liebe tatsächlich, ja.
2: Was man auch ganz viel lernt, ist halt die Teamarbeit. Also man lernt, auf andere Leute einzugehen, mit anderen Leuten zusammenzuarbeiten und sich auch untereinander abzusprechen.
3: Viel Teamarbeit war sicher nötig bei der Kreation von 36.000 Sekunden. Der Auftritt rückt immer näher und deshalb war meine letzte Frage an die Gruppe, was das Stück für das Theater bedeutet, wenn sie es in wenigen Worten zusammenfassen müssten.
1: Und unser Stück geht es einfach darum, um Alltagssachen quasi, um das Ernst des Lebens.
0: Tiefgründig, Gefühle und Sinn des Lebens.
4: Ist auf jeden Fall überraschend.
5: Sarah Behrens hat die Vorbereitung der Jugendtheatergruppe Tusculum aus Nordenham besucht. Am 18., 19. und 20. Juni kann man das Stück 36.000 Sekunden dann jeweils ab 19 Uhr im Dorfkrug Aberhausen sehen. Karten gibt es an der Abendkasse oder bei Reservix.

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1: Die kuriosen Feiertage. Wussten Sie, dass man mit einem einzigen Kugelschreiber im Schnitt 3 Kilometer schreiben könnte? Heute, am 10. Juni, ist der perfekte Tag, um über diesen unscheinbaren, aber genialen Alltagsgegenstand und ein paar unnötige Fakten wie den gerade gehörten, einmal nachzudenken. Denn heute ist der Tag des Kugelschreibers. Für den Kugelschreiber, wie wir ihn heute kennen, wurde 1943 vom ungarischen Journalisten Laszlo Biro das Patent in Buenos Aires gesichert. Für dieses Schreibgerät hatte er vor seiner Flucht aus Ungarn über Frankreich nach Argentinien bereits am 25. April 1938 ein entsprechendes Schutzrecht in seiner ungarischen Heimat erhalten. Seine Idee war dabei recht simpel, aber genial. Eine schnell trocknende Tinte, die über eine kleine Kugel auf das Papier gebracht wird. Kein Klecksen, kein Verwischen. Eine echte Revolution für Schreiben also. Heute ist der Kuli aus unserem Alltag nicht mehr wegzudenken. Ob im Büro, in der Schule oder einfach beim schnellen Einkaufszettel. Wer hat nicht irgendwo eine ganze Schublade voll davon? Nutzen wir heute also vielleicht mal die Chance, die seit Jahren eingetrockneten Kugelschreiber auszusortieren, um mit einem der übrig gebliebenen guten und noch funktionierenden ein paar Zeilen und sei es nur der besagte Einkaufszettel zu Papier zu bringen. Denn heute, am 10. Juni, ist schließlich der Tag des Kugelschreibers. Musik.

Den 12. Juni heißt es bereits zum 12. Mal Swedish German Rock Project im Meisenfrei Blues Club in Bremen. Die Rebels aus Gotland präsentieren dabei Oldschool Metal auf moderne Art und Weise. Hectacom aus Stockholm haben ebenfalls Metal im Programm, dessen Wurzeln hier aber eher in den 70er oder 80er Jahren liegen. Und als dritte Band werden Shido Blengair auf den Bühnenbrettern stehen, die für harten, kernigen, geradlinigen Rock stehen. Los geht der Heavy Rock Abend um 20 Uhr und der Eintritt ist frei. Auch am Sonntag können Musikfans der Meise einen Besuch abstatten, denn dann sind Jason Kane and the Jive zu Gast im Blues Club und spielen eine Mischung aus Boogie und Rock'n'Roll. Die Band aus San Antonio, Texas hat aber auch Blues, Soul und Funk im Repertoire. Los geht's an diesem Abend um 20 Uhr und auch hier ist der Eintritt frei. In seinem Programm VIP rechnet der Kabarettist Özcan Kosa gleichermaßen humorvoll und scharfzüngig mit dem absurden VIP-Kult ab und stellt sich und dem Publikum gleichermaßen die Frage, wer eigentlich wirklich wichtig ist. Dieses aktuelle Programm zeigt Özcan Kosa am Montag, den 15. Juni im Metropoltheater in Bremen ab 20 Uhr. Im Bremer Tower wird es am Dienstag, den 16. Juni laut When Wargasm auf den Bühnenbrettern stehen. Wargasm ist eine britische Band, die sich nur schwer einordnen lässt. In den wilden Songs vermischt das Duo aus Bassistin und Sängerin Milky Way und Gitarrist Sam Matlock alle möglichen Elemente aus den Bereichen Punk, Pop und Metal. Als Support ist an diesem Abend, der um 20 Uhr losgeht, Mimi Bugs dabei. LAB oder LAB steht für Lederallergieband und ist nach eigener Beschreibung eine inzwischen achtköpfige Resident-Party-Band der freizeitfußballernden Lederallergiker aus Bremen. Die Band covert Musik von den Beatles, den Doors, David Bowie, Nick Cave oder The Clash und vielen anderen. Am Mittwoch, den 17. Juni, gastieren sie im Bremer Meisenfrei. Los geht's um 20 Uhr und der Eintritt ist frei. Die Hamburger Indie-Rock-Band Ketka kündigte zuletzt zwar eine Pause an, nun spielen sie aber im Juni noch drei exklusive Konzerte. Eines davon in Bremen im Schlachthof in der Kesselhalle. Neben vielen Hits ihrer Vita haben sie natürlich auch die Songs des letzten Erfolgsalbums Gute Laune ungerecht verteilt im Programm. Los geht der Konzertabend um 20 Uhr. Summer of 69 oder auch Everything I Do It For You sind die ganz großen Hits von Bryan Adams. Und die Band Waking Up The Neighbors will diesem Musiker am Freitag, den 19.06. beim Konzert im Bremer Meisenfrei musikalisch Tribut zollen. Teile der Band haben dabei bereits mit Bryan Adams auf dessen Europa-Tournee gespielt. Und dem Frontmann wird eine fast gleich klingende Stimme wie Bryan Adams attestiert. Wer sich genau davon überzeugen möchte, los geht das Konzert mit Waking Up the Neighbors in der Meise um 21 Uhr.

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1: Redaktion und Schnacker Marita Ahlers. Wesermarsch, Delmhorst, Kreis Oldenburg. Die Gendarmerie in Delmhorst, Oldenburger Land und die Wesermarsch mockt

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1: Redaktion und Schnacker Marita Ahlers. Wesermarsch, Delmhorst, Kreis Ollenburg. Die Gendarmerie in Delmhorst, Ollenburger Land und die Wesermarsch mockt darauf aufmerksam, dass im Moment Focken Falschgeld abduckt. Meist handelt sich das um falsche 50-Euro-Schiens, mit denen in Einzelhandelsgeschäfte betont wird. Die Fälschungen sind so echt, dass ihnen da den ersten Moment nicht abfällt. Und diesen Grund wies die Polizei darauf hin, sich die Geldschiens genau anzukicken. Wenn man so einen gefälschten Schien kriegen hätte, trifft man den nicht wiedergeben, sondern muss den wie die Polizei aufgeben. Startland. Ob die letzte Mitgliederversammlung von den Ortsvereinen von der SPD ist da zu in Streit gekommen. Die Försitterin Monika Hirdes und die Försitter Bernhard Tülp wurden sich mit den Mitgliedern Torben Hafenegger und Jörn Harz nicht einig, wo das um die Verteilung von den Listenplätze wie die letzte Kommunalwahl 2021 und die zukünftige Kommunalwahl im September 2026 steht. Unstimmigkeiten gibt das, wie sich die jüngeren Mitglieder benodigt fühlt habt. Wie das mit dem Vorstand Vitorgeit wird am 5. Juni in eine öffentliche Mitgliederversammlung entschieden. Nordenham, Butjading, Startland. Das Institut für Deutsche Wirtschaft, kurz IW, nimmt, hat ein so nümmtes Ranking öffentlich gemacht, wo das um die Daseinsversorgung von Gemeinden geht. Dorby hat man 1807 Teilgemeinden geprüft. Prüft wurden, ob das genug Ärzte gibt, eine gute Verkehrsanbindung, schnelles Internet und ob man in seine Freizeit genug Angebote hat. Dorby ist die Stadt Nordenham auf Platz 615 gekommen. Das freut den Nordenhammer Bürgermeister Nils Siemen ganz doll. Die Gemeinde Butjading ist auf Platz 9.73 kommen und die Gemeinde Stadtland ob 3.021. Nordenham. Die Nordenhammer Landpartie Garten und Ambiente hielt nu Sommer an die Garte und hätt an vergangenen Wochenende zum ersten Mal wie die Garteteiche stattfunden. Die Nähstart ist geglückt, so sagt Ilona Tetzlaff vom Verein Nordenhammer Marketing und Touristik, kurz NMT. Sie hat von vielen Besuchers eine positive Rückmeldung kriegen, dass die Lü mehr als zufrieden mit der Ausstellung wären. Leider hätte das Wehren nicht so mitmuckt. 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
0: Das waren die plattdeutschen Nachrichten auf Radio Weser TV.
1: Redaktion und Schnacker Marita Ahlers.

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1: Sie war eine absolute Stil- und Filmikone und Bilder von ihr schmücken bis heute die Wohnstuben vieler Menschen, weil ihr Blick gleichermaßen unschuldig als auch frivol wahrgenommen werden kann und bis heute ein Schönheitsideal verkörpert. Audrey Hepburn. Sie galt als eine der Schauspielerinnen Hollywoods, die am meisten bewundert, aber auch vergöttert wurde. Sie war besagte Stilikone und gleichermaßen eine Muse. Sie war Überlebende des Zweiten Weltkrieges, Tochter eines abwesenden Vaters, Ehefrau, Freundin und setzte sich als UNICEF-Botschafterin leidenschaftlich und engagiert für hungernde Kinder ein. Nun gibt es mit dem Buch Audrey ganz persönliche Einblicke in das Leben dieser ganz besonderen Frau. Ein Buch von Wendy Holden und vor allem von Sean Hepburn Farrar. Er ist der Sohn von Audrey Hepburn. Auf gefühlvolle, eindringliche und eben sehr persönliche Art und Weise teilt er Erinnerungen und zuvor unveröffentlichte Bilder oder auch Auszüge aus persönlichen Briefen und zeichnet so den besonderen Werdegang seiner berühmten Mutter nach. Den Werdegang vom schüchternen Mädchen zum gefeierten Weltstar. Er erzählt dabei sowohl von der Verletzlichkeit als auch von ihrer Willenskraft, ihrer mentalen Stärke und ihrer Menschlichkeit. Die tolle Biografie Audrey ist gerade bei Piper herausgekommen.

0: Am vergangenen Samstagnachmittag demonstrierten an der Braker Kaje rund 150 Menschen unter anderem gegen die geplante Weservertiefung. Eingeladen zur Kundgebung, die sowohl zu Land als auch zu Wasser stattfand, hatte unter anderem der BUND mit der Vorsitzenden der BUND-Kreisgruppe Wesermarsch und Veranstaltungsleiterin Annette Tschöpligen hat sich vor Ort Susanne Seedorf unterhalten.
1: Wer ist heute hier und wie ist die Stimmung unter den Protestierenden?
2: Ja, heute sind hier sehr viele Menschen und verschiedene Gruppen von Menschen. Wir stehen hier zum einen mit den Menschen, die die Weser schützen möchten, also die sich vor weiterer Vertiefung schützen wollen und die ihre naturnahe Regeneration wollen. Die zweite Geschichte ist, dass der Braker Hafen natürlich ein neuralgischer Punkt für Futtermittelimporte ist für die industrielle Landwirtschaft. Das hat zum einen zur Folge, dass die Sojaimporte beispielsweise aus Brasilien für Regenwaldabholzung und Landraub sorgen. Das hat zur Folge, dass alles, was zum Beispiel bei der Fettraffinerie ankommt mit Palmöl, ebenfalls zu Regenwaldabholzung und Landraub führt. Und deswegen haben wir hier heute eine Weltaktive da, die also auf die Situation im globalen Süden aufmerksam machen möchten. Und wir haben auch

0: bäuerliche Aktive hier, also Menschen, die sich einsetzen für eine regionale, kleinteilige Landwirtschaft, die also mit uns hier für eine bessere und naturverträglichere Art zu essen streiten. Und es kommen Wassersportler, Wassersportlerinnen, denen also auch vor allem die Weser am Herzen liegt. Brake ist einfach so ein neuralgischer Punkt, wo das alles zusammenkommt.
1: Welches Zeichen wollen Sie mit diesem Protest auf dem Wasser setzen?
0: Ja, wer die Situation im Wassersport verfolgt hat an der Unterweser, der weiß, dass die Sportboothäfen total betroffen sind von Verschlickungen. Die müssen auf eigene Kosten im Frühjahr ausbuddeln und den Schlick irgendwie loswerden und müssen ihre Saison später starten und haben also massive Probleme, sich überhaupt noch auf der Weser zu bewegen. Strömung ist ein anderes Thema. Ich habe gehört, dass jetzt viel mehr Rettungsboote notwendig sind und viel mehr Kanuten auch kentern bei den Rallyes, weil einfach die Strömung in der Fahre nicht so stark wird. Und die Kanuten bekommen natürlich die Natur an der Unterweser auch hautnah mit und sehen, was sich verändert, also in den Uferbereichen, die Trockenfallen beispielsweise.
1: Und das Motto heute lautet: gemeinsam gegen Weservertiefung, für lebendige Flüsse und gerechte Landwirtschaft. Was würde sich hier konkret verändern, wenn die Vertiefung kommt?
0: Ja, zum einen müssen wir sehen, dass der Zustand der Weser heute schon nicht gut ist durch die 12 vorhergegangenen Vertiefungen. Auf der anderen Seite darf das kein Grund sein, den Fluss noch schlechter zu machen. Wir sind genau an dem Punkt, dass bestimmte Situationen so nicht mehr haltbar sein werden. Wir kennen die Geschichte der Versalzung im Binnenland, die sich immer weiter flussaufwärts schiebt, je mehr vertieft wird. Wir kennen die Situation der Verschlickung und wir wissen, was nach der letzten Elbvertiefung passiert ist. Dort sind 90% der Fische gestorben. Wir haben doppelt so viele Schlickmengen und doppelt so viele Baggerkosten. Wir wollen nicht, dass die Weser diesen Weg geht und so kaputt gemacht wird wie die Elbe.
1: 2015 hat der BUND das Weserurteil erstritten. Der Zustand eines Flusses bzw. Gewässers darf sich nicht verschlechtern. Warum wird trotzdem wieder über das Ausbaggern diskutiert?
0: Ja, wir haben eigentlich eine schöne gesetzliche Grundlage. Das ist die EU-Verordnung, die Wasserrahmenrichtlinie. Alle Gewässer sollen besser werden, kein Gewässer darf schlechter werden. Das klingt eigentlich nach einer ganz klaren Sache. Und Weservertiefungen machen ganz klar die Weser schlechter. Und das war ja auch das Problem, weswegen die letzte Weservertiefung nicht kommen durfte. Eines der Probleme jedenfalls. Im Grunde gilt das immer noch. Und genau deshalb tun sich ja auch die Weservertiefer schwer zu begründen, warum sie jetzt damit in irgendeiner Weise etwas besser machen würden. Nun gibt es immer einen Interpretationsspielraum dieser Richtlinien, auch einen gerichtlichen Interpretationsspielraum. Geht das nur um Stufen, die schlechter werden, oder ist das eine nahtlose Verschlechterung? Kann man das kompensieren mit Flächen beispielsweise, die auch vielleicht gar nicht an der Weser liegen, oder kann man es mit Geld kompensieren? Also das ist natürlich auch immer ein gesellschaftlicher Aushandlungsprozess. Eigentlich klingt die Richtlinie klar, für uns jedenfalls.
1: Wie will der BUND in den nächsten Monaten weiter Druck auf die Planer ausüben und was kann jeder Einzelne von uns tun, um die Vertiefung zu verhindern?
0: Wir sind hier auf einem ganz guten Weg in der Wesermarsch. Wir haben, glaube ich, das Thema Weservertiefung breit gesetzt. Die Öffentlichkeit ist sensibilisiert. Wir sind glücklich über jeden Leserbrief, der in der Zeitung erscheint, zu welchem Thema auch immer, wo die Leute sagen, und im Übrigen bin ich genau deswegen gegen die Weservertiefung, weil mein Grundstück nicht abbrechen soll, weil mein Haus nicht absacken soll, weil meine Kinder am Strand spielen sollen und weil keine neue Sturmflut kommen soll. Und da haben wir einiges erreicht und da kann jede und jeder mitmachen. Natürlich werden wir auch immer diese Argumente wiederholen, dass wir sagen, kein Gewässer darf schlechter werden, die Weser soll wieder in einen guten Zustand kommen und nicht im Gegenteil die Weser noch weiter zu vertiefen. Wir haben Möglichkeiten auf allen Ebenen. Öffentlichkeitsarbeit ist das eine. Natürlich bereiten wir uns auch im Hintergrund auf das Beteiligungsverfahren und auf juristische Auseinandersetzungen vor. Und wir haben selbstverständlich auch fachliche Zusammenarbeit und auch fachliche Hintergrundgespräche.
1: Klar ist nach diesem Protesttag in Brake, der Widerstand an der Unterweser formiert sich neu. Und die Umweltschützer sind fest entschlossen, die Bagger notfalls wieder mit dem europäischen Recht aus dem Fluss zu halten.
2: Susanne Seedorf für Radio Weser TV über eine Demo gegen die Weservertiefung, die am vergangenen Wochenende an der Braker Kaje stattfand.

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1: Mit Finja Baumann die Schlagzeilen. Schwerer Unfall. Pedelec-Fahrer bei Unfall in Euthen schwer verletzt. Sperrung Hafenwelten. Brücke in Bremerhaven für Autos und FußgängerInnen gesperrt. Hygieneprobleme. Werder Bremen saniert Lebensmittelräume. Und elektronische Fußfessel. Bremen beteiligt sich an Überwachung von Straftätern mit Fußfesseln. Euthen. Gestern kam es zu einem schweren Unfall auf der K2 in Euthen. Ein 91-Jähriger war mit seinem Pedelec auf dem Geh- und Radweg der Hauptstraße in Richtung Achimerstraße unterwegs. Als er die Straße überqueren wollte, übersah eine Autofahrerin den Mann. Es kam zum Zusammenstoß. Der 91-Jährige wurde schwer verletzt in ein Krankenhaus gebracht. Die 46-jährige Autofahrerin erlitt leichte Verletzungen. Der entstandene Sachschaden wird auf rund 2.500 Euro geschätzt. Die Ermittlungen zum genauen Unfallhergang dauern an. Bremerhaven. Seit gestern ist die Brücke am Verbindungskanal zwischen Altem und Neuem Hafen gesperrt. Grund ist der marode Zustand der Kaie und der Gründung am Verbindungskanal. Die Stelle soll komplett saniert werden. Die Umleitung für den Autoverkehr führt über die Van Rolsenden Straße. FußgängerInnen und RadfahrerInnen sollen am Deich entlang oder über die gläserne Brücke. Besonders an Wochenenden und in Ferienzeiten dürfen die Sperrungen spürbar werden, weil die Hafenwelten zu den wichtigsten Besucherzielen der Stadt gehören. Betroffene sollen mehr Zeit einplanen. Wie lange die Sperrung dauert, ist bislang unklar. Die Stadt hatte bereits im Mai diesen Jahres Mittel in Höhe von 6,5 Millionen Euro für die Totalsanierung freigegeben. Bremen. Im vergangenen März wurden Mängel in den Küchen-, Lager- und Kühlräumen des Vereins Werder Bremen entdeckt. Küchen, in denen für Gäste im Stadion gekocht wird, waren laut Werder nicht betroffen. Nur der Bereich für das Profiteam wurde damals beanstandet. Alle betroffenen Bereiche und Lagerräume wurden saniert und wir haben auch personelle Konsequenzen gezogen und das damalige Küchenteam komplett ausgetauscht, sagt Werder-Geschäftsführer Clemens Fritz. Erkrankt ist laut Werder niemand. Land Bremen. Das Land Bremen wird sich an einer gemeinsamen Überwachungsstelle aller Bundesländer für StraftäterInnen mit elektronischer Fußfessel beteiligen. Das hat der Senat gestern beschlossen. Demnach soll in Hessen nähe Darmstadt eine Überwachungsstelle für Straffällige entstehen. An dem Zentrum sollen sich alle 16 Bundesländer beteiligen. Bremen beteiligt sich mit knapp 150.000 Euro jährlich an den Kosten. Die bremische Bürgerschaft muss allerdings noch zustimmen.

0: Tusculum, so heißt die Jugendtheatergruppe der Niederdeutschen Bühne in Nordenham. Gerade studieren sie ihr neues Stück 36.000 Sekunden ein, das bald Premiere feiern wird. Sarah Behrens hat für Radio Weser TV die Proben besucht.
1: Was würdest du tun, wenn die Welt untergeht? Diese Frage stellt sich die Jugendgruppe Tusculum in ihrer Inszenierung 36.000 Sekunden.

0: Unter der Anleitung von Katja Kramer und mit viel Elan der Jugendlichen wird dieses Stück am 18., 19. und 20. Juni auf die Bühne gebracht. Wir durften vor kurzem hinter die Kulissen schauen, um einen Vorgeschmack auf das Stück zu bekommen. Katja erläutert den Inhalt des Stückes folgendermaßen.
1: Wir spielen im Juni 36.000 Sekunden. Es geht um ein Stück um das Leben. Also wir stellen uns die Frage, was ist, wenn die Welt in 10 Stunden untergeht? Was machen wir dann in den 10 Stunden? Geht es darum, dass wir noch schnell einen Weltuntergangsrabatt kriegen oder eine Weltuntergangsparty machen? Oder müssen wir noch eine Person unbedingt sehen oder machen wir so weiter? Das ist die Frage, die wir uns stellen.
0: Bei so einer tiefgründigen Thematik muss viel bedacht werden. Glücklicherweise verlief die Vorbereitung, Konzeption und Erarbeitung des Theaterstücks sehr tiefgreifend und umfassend.
1: Also wir treffen uns immer so nach den Sommerferien und überlegen erstmal, worauf haben wir Lust, welches Genre wollen wir machen, und dann begeben wir uns auf die Suche. Ich schaue tatsächlich oft im Internet, ob es da Stücke gibt, und dann suche ich Ideen raus und stelle das den Jugendlichen vor und sie schauen dann, ob ihnen das gefällt, und wenn dann alle damit einverstanden sind, nehmen wir das Stück und das ist dann unser Stück geworden. Okay. Im Laufe des Probenprozesses überlegen wir gemeinsam, welches Kostüm passt am besten zur Rolle. Da gehe ich auch mit den Jugendlichen Austausch, überlegen gemeinsam, hey, was passt, und dann finden wir oft eine Mitte, wo ich sage, okay, das machen wir so, das passt so. Und zum Bühnenbild, dann habe ich immer ungefähr eine Idee, was passt, und dann bespreche ich natürlich auch mit den Bühnenbauern, die eben auch bei uns an der Bühne sind, wie machbar das ist, und dann genau wird das dann von denen gebaut.
2: Wir haben uns Hintergrundgeschichten zu unseren Rollen ausgedacht und haben die aufgeschrieben und haben auch unsere Szenen immer wieder geübt und überlegt, okay, woher kommt das? Warum macht unsere Rolle das jetzt?
3: Ich persönlich erstelle mir auch immer gerne so eine Art Pinterest-Board und versuche mich auch in meiner Freizeit viel mit der Rolle auseinanderzusetzen, um auch einfach ein bisschen mit ihr zu verschmelzen und quasi sie ein Teil von mir werden zu lassen.
0: Doch mit jeder Inszenierung kommen auch Herausforderungen auf die Schauspieler, Schauspielerinnen und Regie zu. Welche genau, wurde uns erzählt.
1: Die Herausforderungen sind oft die vielen Rollen. Also in dem Stück sind viele Rollen gewesen und wir mussten tatsächlich einige streichen, weil unsere Gruppe nicht so groß ist. Und das ist schon eine große Herausforderung gewesen, um dann auch Sätze zu ändern oder rauszustreichen und natürlich auch das Plattdeutsche für einige, weil für viele ist das eben keine Muttersprache. Und das ist eben auch die Herausforderung, dann das dann auch auf der Bühne zu sprechen.
2: Herausforderungen dabei waren dann natürlich auch Dinge, mit denen wir persönlich nicht wirklich übereinstimmen, da drüber wegzusehen und es trotzdem zu machen und es trotzdem rüberzubringen, als wären wir diese Person.
0: Die Jugendgruppe Tusculum hat es für die Inszenierung geschafft, alle Herausforderungen zu überwinden. Wie genau ihnen das Theaterspielen noch weitergeholfen hat, wollte ich ebenfalls wissen.
2: Ich bin persönlich durchs Theater sehr viel selbstbewusster geworden und sehr viel besser in meiner Stimme auch. Ich hatte früher eine sehr leichte, schwache Stimme. Ich bin nicht gut hochgekommen und war noch immer eher die leise Maus in der Klasse. Mittlerweile ist das nicht mehr so. Ich bin sehr viel selbstbewusster einfach und lauter.
4: Ich bin auch sehr viel selbstbewusster geworden, weil in meiner Klasse war es auch immer sehr laut und dann habe ich mich halt nie getraut, irgendwas zu sagen. Jetzt kann ich schon was sagen, weil ich mir halt vertraue so. Also ich habe mehr Selbstbewusstsein.
5: Also durchs Theater habe ich quasi auch ein bisschen Alltag finden können und auch ein bisschen planen können und organisieren können. Quasi, okay, ich weiß, jeden Freitag machen wir Theater, dann ist es meine Zeit und die nehme ich mir dann auch. Und dann geht es nicht um Schule, Lernen oder Freunde, sondern einfach über das Theater, über das Hobby, was ich mache und liebe tatsächlich, ja.
3: Was man auch ganz viel lernt, ist halt die Teamarbeit. Also man lernt, auf andere Leute einzugehen, mit anderen Leuten zusammenzuarbeiten und sich auch untereinander abzusprechen.
0: Viel Teamarbeit war sicher nötig bei der Kreation von 36.000 Sekunden. Der Auftritt rückt immer näher und deshalb war meine letzte Frage an die Gruppe, was das Stück für das Theater bedeutet, wenn sie es in wenigen Worten zusammenfassen müssten.
5: Und unser Stück geht es einfach darum, um Alltagssachen quasi, um das Ernst des Lebens.
2: Tiefgründig, Gefühle und Sinn des Lebens.
6: Ist auf jeden Fall überraschend.
7: Sarah Behrens hat die Vorbereitung der Jugendtheatergruppe Tusculum aus Nordenham besucht. Am 18., 19. und 20. Juni kann man das Stück 36.000 Sekunden dann jeweils ab 19 Uhr im Dorfkrug Aberhausen sehen. Karten gibt es an der Abendkasse oder bei Reserve.

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1: Die kuriosen Feiertage. Wussten Sie, dass man mit einem einzigen Kugelschreiber im Schnitt 3 Kilometer schreiben könnte? Heute, am 10. Juni, ist der perfekte Tag, um über diesen unscheinbaren, aber genialen Alltagsgegenstand und ein paar unnötige Fakten wie den gerade gehörten, einmal nachzudenken. Denn heute ist der Tag des Kugelschreibers. Für den Kugelschreiber, wie wir ihn heute kennen, wurde 1943 vom ungarischen Journalisten Laszlo Biro das Patent in Buenos Aires gesichert. Für dieses Schreibgerät hatte er vor seiner Flucht aus Ungarn über Frankreich nach Argentinien bereits am 25. April 1938 ein entsprechendes Schutzrecht in seiner ungarischen Heimat erhalten. Seine Idee war dabei recht simpel, aber genial. Eine schnell trocknende Tinte, die über eine kleine Kugel auf das Papier gebracht wird. Kein Klecksen, kein Verwischen. Eine echte Revolution für Schreiben also. Heute ist der Kuli aus unserem Alltag nicht mehr wegzudenken. Ob im Büro, in der Schule oder einfach beim schnellen Einkaufszettel. Wer hat nicht irgendwo eine ganze Schublade voll davon? Nutzen wir heute also vielleicht mal die Chance, die seit Jahren eingetrockneten Kugelschreiber auszusortieren, um mit einem der übrig gebliebenen guten und noch funktionierenden ein paar Zeilen und

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1: Am Samstag, den 12. Juni, heißt es bereits zum 12. Mal Swedish German Rock Project im Meisenfrei Blues Club in Bremen. Die Rebels aus Gotland präsentieren dabei Oldschool Metal auf moderne Art und Weise. Hektakom aus Stockholm haben ebenfalls Metal im Programm, dessen Wurzeln hier aber eher in den 70er oder 80er Jahren liegen. Und als dritte Band werden Chilo Blenger auf den Bühnenbrettern stehen, die für harten, kernigen Grad linigen Rock stehen. Los geht der Heavy Rock Abend um 20 Uhr und der Eintritt ist frei. Auch am Sonntag können Musikfans der Meise einen Besuch abstatten, denn dann sind Jason Kane and the Jive zu Gast im Blues Club und spielen eine Mischung aus Boogie und Rock'n'Roll. Die Band aus San Antonio, Texas hat aber auch Blues, Soul und Funk im Repertoire. Los geht's an diesem Abend um 20 Uhr und auch hier ist der Eintritt frei. In seinem Programm VIP rechnet der Kabarettist Özcan Kosa gleichermaßen humorvoll und scharfzüngig mit dem absurden VIP-Kult ab und stellt sich und dem Publikum gleichermaßen die Frage, wer eigentlich wirklich wichtig ist. Dieses aktuelle Programm zeigt Özcan Kosa am Montag, den 15. Juni im Metropol-Theater in Bremen ab 20 Uhr. Im Bremer Tower wird es am Dienstag, den 16. Juni laut, wenn Wargasm auf den

0: Bühnenbrettern stehen. Wargasm ist eine britische Band, die sich nur schwer einordnen lässt. In den wilden Songs vermischt das Duo aus Bassistin und Sängerin Milky Way und Gitarrist Sam Matlock alle möglichen Elemente aus den Bereichen Punk, Pop und Metal. Als Support ist an diesem Abend, der um 20 Uhr losgeht, Mimi Bugs dabei. LAB oder LAB steht für Lederallergieband und ist nach eigener Beschreibung eine inzwischen achtköpfige Resident-Party-Band der freizeitfußballernden Lederallergiker aus Bremen. Die Band covert Musik von den Beatles, den Doors, David Bowie, Nick Cave oder The Clash und vielen anderen. Am Mittwoch, den 17. Juni, gastieren sie im Bremer Meisenfrei. Los geht's um 20 Uhr und der Eintritt ist frei. Die Hamburger Indie-Rock-Band Ketka kündigte zuletzt zwar eine Pause an, nun spielen sie aber im Juni noch 3 exklusive Konzerte. Eines davon in Bremen im Schlachthof in der Kesselhalle. Neben vielen Hits ihrer Vita haben sie natürlich auch die Songs des letzten Erfolgsalbums Gute Laune, Ungerecht verteilt im Programm. Los geht der Konzertabend um 20 Uhr. Summer of 69 oder auch Everything I Do It For You sind die ganz großen Hits von Bryan Adams. Und die Band Waking Up The Neighbors will diesem Musiker am Freitag, den 19.06. beim Konzert im Bremer Meisenfrei musikalisch Tribut zollen. Teile der Band haben dabei bereits mit Bryan Adams auf dessen Europa-Tournee gespielt. Und dem Frontmann wird eine fast gleich klingende Stimme wie Bryan Adams attestiert. Wer sich genau davon überzeugen möchte, los geht das Konzert mit Waking Up The Neighbors in der Meise um 21 Uhr.
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